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3: Hi. Guten Abend. Das ist 10. März. Ich bin die Aiko und das ist Notiz für die Welt danach. Wie geht es euch, liebe ZuhörerInnen? Genau. Guten Abend, habe ich gesagt, aber ich befinde mich jetzt um Mittag, weil ich heute später dann erste große Probe haben werde für Laudatio Oper, Protestopern für unseren Kids, und deswegen werde ich leider nicht live jetzt gerade mit euch da sein, aber genau. Ich wollte aber dann meine Sendung nicht ausfallen lassen, weil wir hatten am Montag ganz, ganz powerful Demo hier in Berlin zum Internationalen Frauentag, und deswegen wollte ich dann mit euch einige von Redebeiträge hören und dann auch ganz tolles Buch Feministisch Leben. Ausrufzeichen. Manifest für SpaßverderberInnen, Verderberinnen von Sarah Ahmed. Genau, das auch gemeinsam lesen. Übersetzt aus dem Englischen von Emilia Gagalski und ist erschienen von Unrast Verlag. Und an dieser Stelle vielen Dank an Unrast Verlag. Und genau, wir haben ja einige Bücher von Unrast gelesen, deswegen durfte das nicht mehr unbekannter Verlag für euch sein. Und wenn doch, dann schaut bitte mal rein. Die haben ganz tolle Bücher. Und genau, unter anderem dieses Buch. Und genau, an dieser Stelle auch vielen Dank an Zabriskie Buchladen. Genau, weil ich folge Sarah Ahmed schon seit einiger Zeit auf Twitter, aber ich wusste eben nicht, dass das Buch auf Deutsch erschienen ist. Und deswegen, genau, ich habe das bei Zabriskie gefunden. Und, ja, da kann ich ja auch lesen. Also, genau. Deswegen, genau. Und aber weil wir eben ganz, ganz viele, ganz, ganz unglaublich tolle Redebeiträge bei der Demo hatten und möchte auch viel das gemeinsam mit euch hören, deswegen lese ich heute einen Teil von dem ersten Kapitel. Und vielleicht, ja, wenn wir noch Gelegenheit haben, möchte ich sehr gerne das Buch nochmal lesen, weil das ist dann sehr, sage ich mal, einfachen Einführung und Einladung, möchte ich sagen, zum feministisch Leben. Was ist Feminismus und wie lebt man als Feministin? Und genau, und ich möchte heute dann wirklich ganz am Anfang, also erstmal Einleitung gibt es, und das ist auch sehr ausführlich und sehr, schon mal sehr motivierend. Und ich möchte heute dann von Teil 1 Feministin werden. Und 1, Feminismus ist sensationell. Und eben Kapitel zum Problem werden und Abschnitt, genau, lesen. Weil dann geht es eben nämlich um, ja, aktiv werden. Und genau, naja. Viel Rede, wenig Sinn, vor allem meine Rede, wenig Sinn. Genau, deswegen, ich möchte doch glatt anfangen. Genau. Also, zum Problem werden. Wie ich bereits erwähnt hatte, machst du etwas konkreter, wenn du es als sexistisch oder rassistisch benennst, sodass es anderen einfacher erklärt werden kann. Doch für diejenigen, die kein Gespür dafür haben, wenn du über Rassismus oder Sexismus sprichst, ist es zur Sprache bringen ein zur Existenz bringen. Wenn du ein Problem aufdeckst, verursachst du es auch. Ja, das ist fett geschrieben. Demnach kann angenommen werden, dass sich das Problem in Luft auflöst, wenn du nur aufhören würdest, darüber zu sprechen oder wenn du einfach weggehen würdest. Der Vorwurf der Sensationshascherei wird einer Feministin ziemlich schnell untergeschoben. Wenn sie über Sexismus und Rassismus spricht, wird ihre Geschichte als sensationsgeil verstanden, als würde sie des Effekts wegen übertreiben. Die feministische Spaßverderberin ist zu Beginn eine sensationsgeile Figur. So, als würde es ihr aufgrund ihrer eigenen Unzufriedenheit nur darum gehen, Ärger zu machen und dem Glück der anderen im Weg zu stehen. In Kapitel 2 komme ich auf die Frage des Glücklichseins und Unglücklichseins, also hinter dem Glück und Unglück ist Schrägstrich, zurück. Aber zu beachten ist, wie die feministische Spaßverderberin ihr Leben als antifeministische Figur beginnt. Wir statten sie für unsere Zwecke mit neuem Werkzeug aus. Lasst mich die Geschichte, wie ich Feministin geworden bin, weitererzählen, indem ich auf die Figur der feministischen Spaßverderberin zurückkomme. Ich würde die Geschichte mit einem Tisch beginnen, um den Tisch herum ein Familientreffen. Wir sitzen immer auf denselben Plätzen. Mein Vater an einem Ende, ich am anderen Ende, meine beiden Schwestern auf einer Seite, meine Mutter auf der anderen. Wir sitzen immer so, als würden wir uns mehr als nur unseren Platz sichern wollen. Wir betreiben höfliche Konversation, wo nur gewisse Themen zur Sprache kommen dürfen. Dann sagt jemand etwas, das du problematisch findest. Erst versuchst du, nichts dazu zu sagen. Doch sie sprechen weiter. Also antwortest du vielleicht erst vorsichtig irgendetwas. Du sagst, warum du denkst, dass das Gesagte problematisch sei. Vielleicht sprichst du ruhig, aber du fängst an, dich verspannen und erkennst ganz frustriert, dass du von jemandem unter Spannung gesetzt wirst, der dich wie ein Uhrwerk aufzieht. An dieser Stelle erscheint die feministische Spaßverderberin. Wenn sie spricht, scheint sie aufgezogen zu sein. Ich erscheine hier. Dies ist meine Geschichte, aufgezogen. Egal wie sie spricht, diejenige, die als Feministin spricht, wird normalerweise für den Streit verantwortlich gemacht. Sie unterbricht den reibungslosen Gesprächsverlauf. Die Stimmung wird angespannt. Sie spannt die Dinge an. Wir werden ZeugInnen dessen, was hinter dieser Dynamik verschlossen liegt. Das Problem liegt nicht einfach darin, was sie sagt. Sie macht mehr als nur das Falsche zu sagen. Sie kommt etwas in die Quere, einer Errungenschaft oder Durchführung der Familie oder des einen oder anderen Wir, schräg, das durch die Dinge erschaffen wird, über die nicht gesprochen wird. Also schräg meinte ich kursiv. Es gibt so vieles, das du nicht sagen, tun, sein sollst, um das Wir zu bewahren. Und doch, selbst wenn sie nicht so reagieren soll, ist ihre Reaktion bis zu einem gewissen Grad gewollt. Letzten Endes ist sie jedoch von jemandem aufgezogen, der sie aufzieht. Die Familie tritt in Erscheinung, indem sie zusieht, wie sie aufgezogen wird, herumgedreht wird. Schau nur, wie sie sich dreht. Sie wird für die Spannung verantwortlich gemacht, damit die Illusion aufrechterhalten bleibt, dass die Familie ohne sie zivilisiert wäre. Ich nehme an, diejenigen unter uns, die schon einmal SpaßverderberInnen am Familientisch waren, wissen, wovon ich spreche, wie nützlich wir als Containern der Unhöflichkeit und des Unfriedens sind. Wann immer wir sprechen, scheinen andere mit den Augen zu rollen, so als wollten sie sagen, naja, das sagst du. Aus diesen Erfahrungen können wir ein Schema zusammenstellen. Augenrollen ist gleich feministische Pädagogik. Es wird geschrieben. Überall scheint Menschen mit den Augen zu rollen, wo auch immer du hingehst, was auch immer du sagst. Genau genommen musst du nicht einmal etwas sagen, damit jemand mit den Augen rollt. Es mag den Anschein haben, als sei Augenrollen ein Ausdruck für eine kollektive Verbitterung darüber, dass du Feministin bist. Feministin zu werden bedeutet oft, dass einem ein Weil, Kursiv geschrieben, aufgedrängt wird. Sie sagt es, weil sie eine Feministin ist. Oder noch krasser, sie sagt es nur, weil sie eine Feministin ist. In der Einleitung habe ich beschrieben, inwiefern praktischer Feminismus mit der Entwicklung unserer feministischen Absichten einhergeht, Klammer, die Art vom Mensch zu werden, der sich offen zum Thema Sexismus und Rassismus ausspricht. Jetzt können wir sehen, wie Feminismus als einfache persönliche Neigung abgewiesen oder widerlegt wird, als würde sie etwas widersprechen, weil sie gerne streitet, als würde sie etwas trotzen, weil sie trotzig ist. In solchen Fällen werden FeministInnen als unfähig abgetan, sich selbst zu helfen, als wären FeministInnen Autopilot geschaltet. Feminismus wird mehr als eine Entfremdung von der Welt gesehen, als eine Auseinandersetzung mit der Welt. Wir sprechen davon, wie FeministInnen aufgrund der Art ihres Engagements aus der Welt entfernt werden, wie die Berichte von FeministInnen außer Acht gelassen werden, weil sie angeblich Fakten zu Sensationen machen. Infolgedessen können wir annehmen, dass die Sensationen, die uns zum Feminismus führen, oft auch dieselben Sensationen sind, die aus unserem Dasein als FeministInnen resultieren. Durch Feminismus verstehst du Unrecht. Du erkennst, dass du nicht im Unrecht bist. Doch wenn du etwas als Unrecht bezeichnest, wird dir wieder nachgesagt, dass du im Unrecht bist. Unrecht seist. Das Ereignis, das einem Unrecht getan wird, kann folglich größere Auswirkungen haben. Du fühlst dich von jemandem ungerecht behandelt, weil dich jemand als im Unrecht sieht, nur weil du darauf hindeutest, dass etwas Unrecht ist. Es ist frustrierend. Und das kann deine Frustration als Beweis für deine Frustration gelten, sodass du auf eine gewisse Art über das eine oder andere sprichst, weil du frustriert bist. Es ist frustrierend, als frustriert zu gelten. Es kann dich wütend machen, als wütend abgestempelt zu werden. Oder wenn du wütend wegen etwas bist und du wirst als wütende Person abgestempelt, Klammer, eine wütende schwarze Feministin oder eine wütende Woman of Color, Klammer zu, dann verschwindet das, weshalb du wütend bist, sodass du noch wütender wirst. Wenn Feminismus uns erlaubt, unsere Gefühle auf verschiedene Ziele zu lenken, können unsere Gefühle zu ihren Zielobjekten werden. Wir werden als emotional abgetan. Das reicht, um dich emotional werden zu lassen. Und dann werden die Dinge, gegen die wir Widerstand leisten, als unangemessen für Kritik oder Beschwerden dargestellt. Ich erinnere mich, dass wir einmal am Familientisch über den Film Kramer gegen Kramer gesprochen haben. Ich erinnere mich, in Frage gestellt zu haben, dass die Mutter der Teufel in der Geschichte sei. Ich brachte diese Sichtweise ein, diese offensichtlich feministische Sichtweise, die schwer zu ignorieren ist, wenn du einmal eine feministische Haltung eingenommen hast. Und dann dieser Aufschrei, oh Mann, kannst du uns nicht einfach diesen hinreißenden Film genießen lassen? Siehst du etwa nicht, wie besonders die Beziehung zwischen dem Vater und dem Sohn ist, wie grausam die Frau ist? Du musst immer nach Problemen suchen und so weiter. FeministInnen suchen immer nach Problemen, so als gäbe es diese Probleme nicht, bevor du sie ansprichst, so als würde das Aussprechen sie erst existent machen. Wir werden zum Problem, wenn wir ein Problem beschreiben. Das ist auch fett geschrieben. Einmal Viel später, als meine Spaßpferde bei einem Moment am Familientisch, als ich mit meiner Schwester und ihrem damaligen Partner zu Abend. Er fing an, von Aborigines zu sprechen und wie diese sich über die Armee beschweren würden, weil ein Felsen verschoben werden sollte, der heilig sei. Er war zutiefst beleidigend. Ich antwortete drauf. Vielleicht nahm ich das Wort Rassismus in den Mund. Ich weiß nicht mehr, ob ich das Wort benutzte, aber er schwirrte mir im Kopf herum. Rassismus war in meinem Kopf, weil er im Raum stand. Was auch immer ich gesagt habe, der Freund meiner Schwester wurde sehr wütend, aber es war eine Wut, die sich in Schweigen und Starren niederschlug. Er sah den Rest des Abendessens mit eiskalter Miene da, ohne das Essen anzurühren. Die Kellner bewegten sich nur zaghaft. Wir sprachen ganz höflich um ihn herum. Als ich am nächsten Morgen aufwachte, rief meine Mutter an, um mir zu sagen, dass sie gehört habe, ich hätte ihm den Appetit verdorben. Wann wirst du es endlich lernen? Ich hörte diese unausgesprochenen Worte. Der Arme. Gemein. Genau, das war in zwei Zeilen und beide fettgeschrieben. Ich wurde überflutet von Erinnerungen an mein Dasein als Spaßverderberin, ein brennendes Gefühl auf der Haut, als diejenige zu gelten, die anderen den Appetit verdirbt. Du merkst, dass eine Ungerechtigkeit folgt, wenn du eine Ungerechtigkeit aufzeigst. Ein weiteres Abendessen ruiniert. So viele ruinierte Abendessen. Diese Flut, sie geschieht weiter. Sich schlecht fühlen, schlecht sein, schlecht behandelt werden. Wenn uns Sensation zum Feminismus bringt, wird man Feministin, indem man eine Sensation auslöst. Genau. Ja, das ist eben wirklich so nachvollziehbar und ich kann echt heulen. Einfach halt eine, ja, das ist dann immer so Aufdeckungsarbeit, kann man sagen. Wenn man das halt dann nicht ansprechen würde, dann geht dann der Tag noch weiter. Ziemlich wahrscheinlich. Aber dann das Problem wird auch nicht dadurch gelöst, sondern halt besteht ja weiterhin und verstärkt auch weiterhin, weil das eben halt dann akzeptiert wird. Beziehungsweise jemand erträgt das. Und das halt dann ist überhaupt total ungesund. Aber wenn man das einmal dann anspricht, dann halt dann sofort gesagt, bubu, bu, was soll das und so. Und das wollen wir jetzt anders machen. Genau, Schlussfolgerung, Entfremdung als Sensation. Ich war doch heute echt ganz schön flott, gell? Vielleicht ist es dann anders, wenn man tagsüber liest. Genau. Oder mir hat dann das Buch so viel Kraft gegeben und ich konnte das dann doch sehr schnell lesen. Vielleicht dann lese ich dann doch diese Schlussfolgerung auch noch dazu, oder? Das sind dann, ja gut, doch drei Seiten sind schon ein bisschen viel. Das war von 56. Ich lese das noch ganz schnell dazu, aber ich trinke auch Wasser. Genau. Hey. Schlussfolgerung, Entfremdung als Sensation. Die feministische Spaßverderberin tauchte für mich zum anderen allerersten Mal in Form einer schmerzhaften und schwierigen Situation auf. Durch die Rückkehr zu einigen meiner früheren Erfahrungen habe ich so vieles gelernt. In Kapitel 2 habe ich die Szene ihrer Ankunft verkompliziert, um zu zeigen, dass die Spaßverderberin nicht einfach aufgrund dessen, was wir zur Sprache bringen, auftaucht. Doch es ist wichtig, mit meiner ersten Wahrnehmung von ihr als Figur anzufangen, wie sie mir erstmals begegnete, wie sie eher die Entfremdung gefühlsmäßig angesprochen hat, als nur davon zu sprechen, von der Welt, einer Familie, einer Reihe von Abmachungen entfremdet zu werden. Ich glaube, das war ihre Tante, glaube ich, das kam dann eben vorher vor und die hat er dann genau beigebracht, sozusagen halt diese, oder sensibilisiert. Genau. Wo war ich? Wenn du etwas sagst und jemand die Augen rollt, kann es sein, dass du in einem Zustand der Verwunderung und Ungläubigkeit endest. Wie können sie das, was sich direkt vor unseren Augen abspielt, nicht sehen? Du lernst, die Realität als solche anzuzweifeln, weil du deren Realität, diese Realität, anzweifelst. Wenn du Sexismus und Rassismus in Frage stellst, ist es schwer, nicht auch alles andere in Frage zu stellen. Dies ist ein anderes Versprechen. Das war auch jetzt fett. Feministin zu sein, kann sich anfühlen, als wäre man in einer anderen Welt, selbst wenn du am gleichen Tisch sitzt. Wenn das der Fall ist, dann bedeutet Feministin zu sein, in einer anderen Welt zu sein. So vieles wird kopiert, ohne dass es wahrgenommen wird, indem es in den Hintergrund rückt. Was in den Hintergrund gerückt ist, wird wieder lebendig, wenn du nicht mehr an diesem Wegrücken teilnimmst. Kein Wunder, die Familie wird greifbarer, je mehr du dich von ihr entfremdest. Wenn die feministische Spaßverderberin bei einer Diskussion am Tisch zu sprechen beginnt, bringt sie andere Dinge ans Tageslicht, inklusive der Familie, als auch den Tisch und eine Reihe von Abmachungen. Wenn FeministInnen als sensationsgeil abgetan werden, erfahren wir die Welt als umso sensationsgeiler. Was normalerweise übersehen oder worüber absichtlich hinweggesehen wird, erscheint umso auffälliger. Die Welt kommt schon wieder als Reizüberflutung zum Ausdruck. Die Ereignisse, die du vergessen wolltest, geraten immer mehr in den Fokus, während du einen feministischen Standpunkt einnimmst. Die Vergangenheit wird größer, wenn sie nicht länger schrumpft. Wir machen Dinge größer, indem wir uns dagegen aussprechen, sie kleiner zu machen. Du erfährst die Welt auf einer anderen Ebene. Die Erfahrung, Feministin zu sein, stellt sich oft als eine Erfahrung heraus, mit anderen nicht in derselben Stimmung zu sein. Der verstimmte Ton ist nicht nur die Note, die am schärfsten gehört wird, sondern eine Note, die die ganze Melodie ruiniert. Natürlich klingt es negativ, etwas zu ruinieren. Wir werden als negativ gehört. Wir zerstören etwas, Abendessen, Fotos, wie ich in Kapitel 2 erklären werde. Wir müssen zerstören, was zerstörerisch ist. Wenn es um Zerstörung geht, könnten wir nicht nur an eine Handlung denken, die zum Zusammenbruch oder Auseinanderfallen von etwas führt, sondern auch daran, wie wir über Dinge lernen, wenn wir sie auseinandernehmen. Ich denke an Toni Morrisons Sehr blaue Augen. Dieser Text fängt damit an, die glückliche Familie auseinanderzunehmen, indem sie buchstäblich zum Tode verurteilt wird. Die Kernfamilie, die weiße Bilderbuchfamilie, wird entstellt. Weiße ist auch schräg kursiv geschrieben. Wenn die Zeichensetzung der Geschichte beseitigt wird, ich würde die Erzählinstanz des Romans Claudia als schwarze feministische Eskurs, Kritikerin schlechter Bescheid. Ich würde die Erzählinstanz des Romans Claudia als schwarze feministische Kritikerin bezeichnen. Sie weiß nicht nur über das Weißsein, sondern auch über Geschlechterbescheid. Sie unterrichtet uns über Intersektionalität, indem sie in Dingen herumstochert. Wie sie in Dingen herumstochert. In einer Szene reflektiert Claudia darüber, wie es begann. Zitat: Es hatte mit Weihnachten und den Puppen angefangen, die wir geschenkt bekamen. Das große, besondere liebevolle Geschenk war immer eine große blauäugige Babypuppe, an dem glucksenden Tonfall der Erwachsenen merkte ich, dass ihrer Meinung nach mit der Puppe mein Herzenswunsch erfüllt wurde. Die anderen Puppen, die mir großes Vergnügen machen sollten, bewirkten genau das Gegenteil. Ich zog mit den Figuren die Stubnase nach, bohrte in den gläsernen blauen Augenbällen, zwirbelte das gelbe Haar. Ich konnte sie nicht lieb haben, aber ich konnte sie untersuchen. Vielleicht entdeckte ich, was alle Welt so liebenswert fand. Ich zerstörte die zerstörte weiße Babypuppen. Zitat Ende. Die Puppe, Morrison, 1993, Seite 19, F. Die Puppe, die sie sich zu wünschen hat, die sie lieben soll, begegnet Claudia als wenig liebenswertes Ding. Einsicht ist hier eine Technik der Macht. Erwachsene versuchen ihr durch das Bemuttern die angemessene Art und Weise zu zeigen, wie sie mit der weißen Babypuppe umzugehen hat. Einsicht hat Wirkung mithilfe eines Gegenstandes. Aufgrund der Bemutterung weiß Claudia, dass von ihr erwartet wird, diese weiße Babypuppe zu lieben. Claudias falsche Einsicht wird durch ihr Verhalten der Puppe gegenüber deutlich. Klammer, sie bohrt lieber in ihr herum und verdreht sie, als dass sie sie bemuttert. Klammer zu. Ein Verhalten, das ohne Zweifel von anderen als Gewalt und Aggression wahrgenommen wird. Als Abgeneigtheit, Abtrünnigkeit und Dankbarkeit. Wenn falsche Einsicht sich als Misshandlung von Dingen ausdrückt, ist falsche Einsicht weltlich. Gegenstände bringen Welt mit sich. In Claudias Fall sind ja nicht nur die Puppe fremd, sondern auch patriarchales Weißsein, das solche Dinge zu liebenswerten Dingen erhebt. Falsche Einsicht an den Tag zu legen, bedeutet mir der Welt nicht mehr synchron zu sein. Nicht nur das. Es bedeutet, zu erfahren, was als Gewalt den Ton angibt. Claudia könnte auch als schwarze feministische Spaßverderberin beschrieben werden. Sie zerstückelt lieber, als dass sie das bemuttert, was ihr gegeben wurde, um es zu lieben, die weiße Babypuppe. Sie nutzt das Geschenk, um Widerspruch zu generieren. Wenn Entfremdung Sensation ist, ist es nicht bloß oder einfach die Sensation der Negation, des Eindrucks der Welt als Gewalt, obgleich es solche Gefühle mit einschließt. Entfremdung macht lernbegierig. Du lernst mehr über Wünsche, wenn sie nicht das sind, was du dir wünschst. Dann können wir Entfremdung als Wunder verstehen. Wir wundern uns über Dinge, wir staunen über ihre Zusammenhänge. Die Puppen, die wir nicht haben wollen, werden nicht einfach weggeworfen oder hinter uns gelassen, leblose, schlaffe Fetzen, die am Tisch übrig bleiben. Wenn Puppen zerstückelt werden, gilt ihnen unsere ganze Aufmerksamkeit. Wir lernen nicht nur, wie sie sind, Klammer, die Stupsnase, die glasklaren blauen Augen, das gelbe Haar, Klammer zu, sondern von ihnen, was wir mögen oder sogar wie wir selbst sein sollen. Von ihnen lernen wir über das wirkliche menschliche Bestreben. Immer dann, wenn wir nicht mit etwas in Einklang sind, wenn wir nicht lieben, was wir lieben sollen, dann werden uns die Dinge erst als solche klar, über die wir reflektieren müssen, über die wir uns wundern müssen. Möglicherweise zerstören wir die Dinge auch, um aus ihnen schlau zu werden. Oder es wird als reine Zerstörung von Dingen wahrgenommen, wenn wir nur versuchen, aus ihnen schlau zu werden. Wenn wir ein Unrecht spüren, treten wir von einem Wunsch zurück. Ein Gespür für Dinge zu haben, die offensichtlich sind, geht mit einem Gespür für Ungerechtigkeit einher. Ein feministisches Leben zeichnet sich dadurch aus, wie wir mit Dingen in Berührung kommen. Wie erstaunlich. Genau. Die Dorin.
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3: Hi, genau. So beginnt man feministisch zu leben. Ja. Genau. Also an dieser Stelle nochmal vielen Dank an Unrast Verlag und checkt euch das Buch ab. Feministisch leben von Sarah Ahmed. Genau, und dann kommen wir jetzt zu der Demonstration. Genau, der hieß, warte mal, Stop the, Break the Silence, Break System. Wie war der Titel? Verzeihung, das haben wir auch mehrmals geschrien und trotzdem habe ich hier vergessen. Our life, our resistance, break the silence, break the system, ist das Motto von der Demonstration am Montag. Und es war 20.000 Menschen, also war richtig, richtig voll. Und super internationale, unterschiedliche Gruppen, die Redebeitrag geleistet haben. Und es war wirklich sehr stark und auch berührend und auch verletzend ist es falsch, aber halt sehr, sehr scharfe Kritik an unserer Gesellschaft und Ignoranz. Genauso wie jetzt in dem Buch dann vorgeführt wurde, als ob wir dann weiter Abendessen genießen, ohne das anzusprechen. So viel Probleme und Schmerzen auf dieser Welt und wir denken darüber lieber nicht nach, weil das uns zu unangenehm ist. So. Genau, deswegen, ich habe jetzt ein paar Redebeiträge ausgesucht, die wir jetzt gemeinsam hören wollen. Ich fange an mit der Redebeitrag, mit dem Redebeitrag von Personen für Homa und Tajala Aufklärungsinitiative. Und es waren der Mord in Mazan und Mutter und Tochter wurde ermordet und das wird aber nicht richtig aufgeklärt. Genau, das erzählen die zwei viel besser als ich.
4: Der Redebeitrag wird von zwei Schwestern von der Homa Tajala Aufklärungsinitiative sein.

0: Meine zusammen. Wir sind Roma und Tansania Aufklärungsinitiative, Teil des Netzwerks gegen Feminizide. Schön, euch zu sehen. Also letzte Woche ist ein Jahr vergangen, seit dem grauen Tag, dem 29. Februar 2020, an dem Roma und ihre Tochter Tansania in ihrer Wohnung in Marzahn ermordet wurde. Die Wunde bluten aber immer noch. Schon von Anfang an hatten wir gefordert, dass die Motive Frauenhass und Rassismus mit einbezogen werden, da wir wissen, dass Roma und Tansania in einer feindlichen Umgebung leben mussten. Im Wohnhaus, in der Nachbarschaft, auf der Straße und sogar in der Schule erlebten sie rassistische Anfeindungen. Das ist unverzeihlich. Auf der Demo am 8. März letztes Jahr, einige Tage nach der Tat, hatten wir schon lückenlose Aufklärung des Femizids aufgerufen. Nun, was hat die Polizei bisher gemacht? Laut Polizei ist ein afghanischer Nachbar der mutmaßliche Einzeltäter. Also Habgier soll das Motiv hier in diesem grausamen Doppelmord sein, also Geld. Obwohl es nach der Tat in der Wohnung noch viel Geld gab, hat die Polizei weiter nur stur dieses Motiv verfolgt. Der Gerichtsprozess läuft seit September 2020. Bisher ist das Gericht nur dem polizeilichen Narrativ nachgegangen und hat deren Punkte abgehakt. Also keine weiteren Spuren wurden untersucht, keine neuen Fragen wurden gestellt. Was soll das sein?
1: Das Gericht verweigert aktiv Hinweise auf Rassismus in der Nachbarschaft ernst zu nehmen. Das Thema Frauenhass wurde bequemerweise in die Schublade Kultur und Religion gesteckt. Die beharrliche Ignoranz des Gerichts und das gezielte Wegschauen machen uns wütend. Mit jedem Prozesstermin wird deutlicher, wie nachlässig die Polizei ermittelt hat. Vermerke fallen in den Akten, genau dann, wenn es um den rassistischen Nachbarn geht. Dieser wurde übrigens nicht mal von der Polizei vernommen. Alibis von weißen Deutschen wurden nicht richtig geprüft. Die ErmittlerInnen haben das Motiv Rassismus zwar schnell ausgeschlossen, jetzt wollen sie im Gerichtssaal nicht mal erklären, warum sie das taten. Die unfassbare, brutale Gewalt dieses Femizids hört nicht mit der Tat auf. Sie geht immer noch weiter. Sie zerstört das Leben der Familie, der Freundinnen, der Community. Nicht zu wissen, wer der Täter ist. Und dass so viele Fragen im Prozess unbeantwortet bleiben und sogar nicht mal gestellt werden, das zerstört jegliches Vertrauen. Wir wissen ganz genau, warum dieser Fall als Fall zweiter Klasse behandelt wird. Nur weil die beiden Frauen und Migrantinnen waren. Diese Behandlung von Seiten des Gerichts ist eine Fortführung dieser Gewalt. Es ist eine weitere Entmenschlichung der Ermordeten. Das lassen wir gemeinsam nicht zu. Roma und Tansania, wir geben nicht auf, wir hören nicht auf, eine Aufklärung eures Mordes zu fordern. Kämpfen wir gemeinsam vor ein Ende von Rassismus und Femizid. Vor Gericht, am 8. März, an jedem anderen Tag und Ort.
0: Dankeschön.
2: Genau. Das war von der Aufklärungsinitiative Roma und Tansania. Und genau, das ist dann halt in unserem Nähe. Marzahn ist nicht komplett andere Welt, sondern das ist in Berlin und passiert dann sowas und wird nicht die Aufklärung von der Polizei betrieben, sondern die Betroffenen und deren Angehörigen, die die näher standen müssen, sowas auch arbeiten. Was ist das? Was für ein Polizeisystem ist es? Und das wollen wir nicht. Genau, dann gehen wir weiter. Und dann hören wir jetzt die Stimme aus Ostkurdistan.
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0: Lass uns die Stimme von Zeynep Jalalian sein. Frauen sind überall in der Welt unter Druck von patriarchalischem und kapitalistischem System. Wir Frauen haben dieses System nicht gewählt, nicht gewollt und wollen wir das nicht. Am 8. März erinnern wir heute an Shirin Alamhouli. Sie wurde vor einigen Jahren von iranischem Regime hingerichtet, weil sie nur eine kurdische Kämpferin war. Wir erinnern heute noch nach 40 Jahren an Nasrin und Shahla Kabi, die von iranischem Regime getötet worden sind, nur weil sie als Krankenschwestern die Wunde von oppositionellen Kämpferinnen behandelt haben. Wir haben Zeynep Jalalian nicht vergessen und nie vergessen. Sie ist eine kurdische politische Gefangene aus Ostkurdistan, die seit 14 Jahren im Gefängnis sitzt. Unterdrückung und Diskriminierung durch das iranische Regime, vor allem gegen Frauen und besonders kurdische Frauen, motivieren sie zu handeln und politisch aktiv zu werden. Ihr Ziel war die Beseitigung dieser Bedingungen. Wir sind heute auf der Straße, um die Stimme von mehr als 100 kurdischen Aktivisten und Aktivistinnen sein, die in den letzten 2 Monaten vor iranischem Regime festgenommen worden sind. Auch die Stimme von Sistan und Baluchistan, die junge Menschen, die massakriert sind. Wir solidarisieren uns heute mit allen politischen Gefangenen im Iran, die ständig überall Widerstand geleistet haben. Wir kriegen heute eine gemeinsame Identität vor dem Kampf gegen Diktatoren, gegen Menschenrechtsfeinde und gegen Rassismus. Diejenigen, die nicht aufgegeben haben, die Kämpferin, haben uns am Leben aufgehalten, um weiter zu kämpfen um Freiheit. Davor brauchen wir Solidarität und weiter Solidarität. Wir rufen heute Freiheit vor alle politischen Gefangenen im Iran, vor alle politischen Gefangenen Frauen im Iran, Freiheit vor Zeynep Jalalian, Sepide Golian und alle politischen Aktivistinnen im Iran, Freiheit vor alle politischen Gefangenen im Iran. Gemeinschaft der Frauen in Ostkurdistan, Jinjian Azad.
2: Hi, das war Bongja, Freie Frauen aus Ostkurdistan. Und Jinjian Azadi heißt Frauen leben Freiheit. Genau, das haben wir auch dann am Montag sehr viel auch an anderen Stellen gerufen, gemeinsam. Na dann, zack, gehen wir weiter. Nächstes Black Lives Matter Berlin.
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3: Hi. To all the black people who are out here, I love your blackness. Ich liebe euer Schwarzsein. Und so viel von unseren Geschwistern haben so viele tolle Sachen gesagt. Ich habe nicht so viel zu sagen, weil alles schon, was zu sagen war, ist gesagt, außer, also ohne Intersektionalität, dann geht dieses Kampf überhaupt nicht. If your feminism is not intersectional, your feminism ain't shit. Und ich erzähle so ein Zitat von Lea Okongo, die hat das heute geschrieben und ich fand das total großartig. Ist auf Englisch. Happy what? If you are celebrating Women Day and your action, emoting, language isn't fat and diverse, body positive, queer positive, anti-racist, anti-sexist, trans-inclusive, sex working positive, inclusive for non-documented people, isn't challenging ableism, classism, or and any other form of oppression, please do not congratulate me because your feminism does not count. Und wenn ihr weiß nicht, wie wir uns gegenseitig unterstützen können, so, wir haben gerade so ein fette Problem. Weiße Männer wollten jetzt entscheiden, was in der Grundgesetz stehen sollte. Seehofer hat so ein großes Konzept gefunden, das der großartig findet. Und wir wissen, Seehofer total scheiße ist. Der ist gegen Frauen, der ist gegen alle Leute. Und das wird halt besprochen am Mittwoch in der Kabinett. Und das konnte eigentlich, am schnellsten konnte das in 2 Wochen vor der Bundestag stehen, dass die eine von den kleinen Bausteinen, was wir haben, Rassismus zu bekämpfen, niedermachen würde. So. We will lose our ability to fight against racism if they change the Grundgesetz. Das hilft keiner von uns. Und jeder hier, die Papieren hat, jeder hier, die so deutsche Ausweis haben, jeder, die so, egal welchen Art von Papieren, ich fordere euch alle an, ihr geht hin zu alle Abgeordneten und du sagst ihnen, das Grundgesetz soll nicht geändert werden. Das Grundgesetz soll halt jetzt bleiben und das sollte nicht von weißer, rassistischer, gegenfraulicher Männer entschieden werden. Und deswegen, wir brauchen das jetzt. Jetzt sofort. Okay? So everybody, I don't care if you have a German pass, I don't care anyone who has any kind of papers. These Abgeordnete in the Bundestag, they do not get bothered enough. They don't feel the pressure of the people who live here. And every single one of us needs to go there and say that they are not the people to decide how the Grundgesetz should be changed. They don't have the knowledge, they don't have anything to be able to decide this. And that has to happen now because Wednesday, they're going to decide in the cabinet how this is going to work, and in 2 weeks, that could be in front of the fucking Bundestag. And if two-thirds of them vote for this, black people are fucked, migrants are fucked, anyone who's not white is going to be fucked. So help us out, and if you don't want to take my word for it, the Deutsche Institut für Menschenrechte, die sind auch dagegen. Und yeah. So, I love your blackness, and... Black Lives Matter.
4: 1967, the Black Panther Party, the movement, freedom.
5: Let's talk about freedom. Freedom.
6: We will not bow down to racism.
7: We will not bow down to injustice. We will not bow down.
2: Hey. Genau, das war von Black Lives Matter Berlin und dieser besagte Mittwoch ist heute. Und jetzt habe ich 12.48 Uhr in meiner Realität, und aber in eurer Realität, liebe ZuhörerInnen. Vielleicht habt ihr schon Nachrichten diesbezüglich gehört und ich hoffe, dass wir dann Seehofer verhindern konnten, um diesen Grundgesetz zu ändern. Ich habe keinen deutschen Ausweis, nichts, nur Aufenthaltstitel. befristet und auch weil ich nicht EU-Bürgerin bin, habe ich auch kein Recht für Kommunalwahl, nichts hier. Ja, dafür habe ich ja dann Wahlrecht in Japan. Aber genau, deswegen halt dann diejenigen, die das machen können, genau, nutzt eure Recht und genau, Seehofer Rücktritt. Genau. Dann gehen wir weiter zum SWAG, das ist Sex Worker Action Group.
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2: Hi. Genau, das war dann SWAG. Und das war auch ganz wichtig. Oh, ich bin hier auch. Genau, das fand er auch ganz wichtig, halt dann noch explizit da anzusprechen, SexarbeiterInnen ihre Rechte zu schützen. Und das war auch echt ganz toll. Genau, und dann gehen wir direkt weiter. Und das waren dann von Tigray Community. Und ist der Anfang leider abgeschnitten, aber genau, Tigray ist ein Teil von Äthiopien. Und genau, wir hören direkt weiter.
11: Premierminister Abiy Ahmed Ali mit Hilfe des Eritreas.

0: der Zentralregierung vollkommen von der Außenwelt blockiert und abgeschottet. Es gibt ein Kommunikationsblackout. Kein Telefon, kein Internet, kein Strom, kein Zugang zu Geld, keine medizinische Versorgung. Seit 4 Monaten haben 80% der 6 Millionen Menschen weiterhin keinen Zugang zu Nahrung. Felder wurden abgebrannt. Es gibt kein Wasser. Die Situation ist so schlimm, dass Menschen sich teilweise von Baumrinden ernähren und aus Pfützen trinken müssen, um zu überleben. Seit 4 Monaten sind mehr als 60.000 Menschen in den Sudan geflogen. Es gibt mehr als 50.000 zivile Todesopfer und 4,5 Millionen Menschen sind von einer Hungersnot betroffen. Seit 4 Monaten verübt der Premierminister mit Hilfe des eritreischen Diktators Isaias Afwerki ein Genozid an der tigreischen Bevölkerung und keiner greift ein. Seit 4 Monaten, jeden Tag werden massenweise Frauen und Kinder vergewaltigt und getötet. Uns erreichen tagtäglich Bilder von Frauen, die bei Widerstand entweder umgebracht werden, angeschossen werden oder denen aufgrund der Folgen dieser Gräueltaten Gliedmaßen amputiert werden müssen. Seit 4 Monaten sind Gruppenvergewaltigung, erzwungener Inzest sowie Vergewaltigung vor den Augen der eigenen Familienmitglieder zur systemischen Kriegswaffe geworden. Die derzeitig jüngsten Überlebenden sexueller Gewalt sind Mädchen im Alter von 7 Jahren. Als Folgen dieser Gräueltaten steigt die Zahl der HIV-Infektionen, anderer sexuell übertragbarer Krankheiten und ungewollter Schwangerschaften. Die Nachfrage nach Medikamenten zum Schwangerschaftsabbruch in medizinischen Anlaufstellen und Flüchtlingslagern ist hoch. Wir verlangen, dass die deutsche Regierung mehr Druck auf den Premierminister Abiy Ahmed Ali ausübt. Denn jeden Tag verlieren wir unsere Familienmitglieder. Durch den Kommunikationsblackout ist es umso wichtiger, eine Stimme für die Stimmlosen zu sein. Da die westliche mediale Berichterstattung diesen Bürgerkrieg nahezu komplett ausblendet. Deshalb fordern wir ein absolutes Ende des anhaltenden Genozids gegen Tigray. Das unmittelbare Ende der sexualisierten Gewalt gegen Frauen und Kinder. Den sofortigen Rückzug eritreischer und zentraläthiopischer Truppen aus Tigray, die für die Massenermordungen und Massenvergewaltigungen als systemische Kriegswaffe verantwortlich sind. Sofortiges Handeln Deutschlands und der internationalen Gemeinde und keine weiteren Handelsbeziehungen mit Äthiopien. Unabhängige Ermittlungen der Kriegsverbrechen, den uneingeschränkten Zugang internationaler Medien und die Wiederherstellung aller Kommunikationsnetzwerke. Aber was könnt ihr tun? Wie könnt ihr helfen, fragt ihr euch. Morgen findet eine Demonstration statt um 13 Uhr vorm Bundeskanzleramt. Die Demo ist organisiert von den tigreischen Frauen, von dem tigreischen Frauenverband. Kommt vorbei und kämpft an der Seite, zeigt euch solidarisch für ein Ende dieser Gräueltaten. Solidarisiert euch bitte, schafft Aufmerksamkeit, setzt die deutsche Politik unter Druck. Wir müssen eine Stimme für die Stimmlosen sein. Unsere Brüder und Schwestern, unsere Familien sterben tagtäglich. Es ist ein Bürgerkrieg in Tigray. Bitte macht die Augen auf und hört zu. Seht an, was passiert. Gleichzeitig könnt ihr auch spenden, unter anderem an UNHCR und an den Tigray Development Association und weitere Organisationen. Vielen Dank. Stop war in Tigray. Stop war in Tigray. Stop war in Tigray.
1: Hi.
0: Vielen Dank.
1: Genau, das war eben von Tigray Community. Und ihr könnt auch, die haben auch GoFundMe-Kampagne am Laufen. Schaut bitte nach Tigray Community. Und wenn, ich meine, das sind alle ganz wichtige Initiativen. Und aber also die Rede hatte mich wirklich sehr berührt, und auch weil ich in Kassel mit vielen Menschen

0: Menschen zu tun hatte aus Eritrea, und es ist wirklich sehr lang anhaltender Bürgerkrieg, und die Aufmerksamkeit zu schaffen ist sehr, sehr wichtig. Genau, dann alles Letzte hören wir dann von Transfeminist Group.
1: Lobbying like an association for the lobby industry of the German army. 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
2: Todos somos un grupo de trabajadores sexuales latinoamericanos. Gabriela Ayala.
1: Hello, alle zusammen. Guten Abend. Wir sind eine Gruppe von Sexarbeitern aus den Gabriela Ayala. Und wir freuen uns heute, euch Hallo zu sagen.
2: Personas trans, no binarias, géneros disconformes.
1: Transmenschen, nicht-binäre Personen und alle anderen, die unter dieses Spektrum sich verstehen.
2: Personas racializadas, sin permisos de trabajo, trabajadores sexuales, ilegalizados.
1: Insbesondere racialisierte Menschen ohne Papiere, ohne Aufenthalt, Sexarbeiterinnen, Menschen ohne Arbeit.
2: El feminismo no puede ser excluyente, tiene que incluir a las personas trans, a las personas migrantes, negras, racializadas.
1: Feminismus kann nicht exklusiv werden. Es muss mit jeder Person rechnen. Nicht-binäre Personen, racialisierte Menschen, schwarze Menschen, intersektionale Menschen, indigene Menschen, alle Menschen.
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1: Die Situation von Transmenschen in Lateinamerika, Abya Yala, ist besonders schwierig aufgrund von der Polizistenrepression.
2: La única herramienta que tenemos como trabajadoras sexuales es la solidaridad.
1: Die einzige Werkzeug, das wir haben als Sexarbeiterin, ist die Solidarität.
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0: Hi. Genau, das war dann die Transfeministinnen-Group Berlin. Genau, und am Anfang der Demo war ich ganz zufällig bei denen, und ich habe auch dann ihre Transpi gehalten, und ich bin auch sehr stolz und glücklich, auch ganz klein bisschen so meine Unterstützung zeigen konnte. Genau, und die haben dann halt, als wir bei diesen Deutschen Herr angekommen sind, dann haben dann so ein Tanzperformance nochmal gemacht, und das war echt so powerful, wirklich halt dann ganz viel so Arschschütteln und so halt einfach nur Spaß, ganz toll, und das ist unser Körper und ich entscheide, was mir Spaß macht und wie mir gut tut und so, und das war wirklich sehr starkes Statement, und am Ende eben, wie wir halt dann vor diesem Gebäude Kette gebildet haben und dann uns gegen diese Waffenlobbyismus gezeigt haben, und gegenüber uns waren eben so ich glaube, wie so 6 Wannen und die Polizei stehen auf dieser Wanne und dann nehmen uns auf Video auf. Und auf der anderen Seite, das ist unter den Linden sehr große Straße, und auf der anderen Seite waren auch Polizei, große Wagen, sehr großer Einsatz. Und genau, und aber es war friedliche Marsch, und ich glaube, da konnten wir sehr großes Zeichen setzen gegen Rassismus, Sexismus, Kolonialismus. Genau, da konnte ich jetzt nicht spielen, aber vor dem Pergamonmuseum war auch ein Beitrag, und auch vor dem Humboldt-Forum auch, und genau, und gegen Imperialismus, Ableismus, alles. Und genau wie diese eine von Black Lives Matter Berlin gesagt hat, und auch wie eben Flavia Ozzo dann, genau, das Buch heißt, mein Feminism will be intersectional or it will be bullshit. Und diese Intersektionalität wurde mehrfach deutlich gezeigt, und das ist unser Kampf, und um diese uns gemeinsam zu benennen, das ist Feminismus und diese ganze breite Spektrum, wie einzelne Menschen erleben alle Diskriminierungen und Oppressionen und so. Und deshalb dann waren sehr starke Zusammenkunft von diese ganzen Erfahrungen. Und ich bin wirklich sehr, sehr glücklich, dass ich dabei sein konnte, aber eben unglücklich halt dann, dass solche viele Unrecht auf der Welt ganz normal so existiert. Und ich hoffe, dass wir dann als eben SpaßverderberInnen dann halt dann diese Normalität weiterhin zerstören können. Genau. Und ich bin jetzt dann 5 Minuten über, und ich hoffe, dass ich dann doch das alles gesendet kriege. Genau, aber vielen Dank fürs Zuhören, meine liebe ZuhörerInnen. Und genau, morgen ist 10 Jahre nach dem großen Erdbeben Nordosten Japans und auch somit Reaktorkatastrophe von Fukushima. Und ich war auch dann bei der Anti-Atom-Demo am vergangenen Samstag, und darüber möchte ich dann im April mit euch zusammen denken. Und genau, schaltet dann wieder bitte ein. Und genau, vielen Dank nochmal und euch dann schönen Abend, und genau, schönen Abend. Danke, tschüss.
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0: Ah, Shizugata. Ich spiele das nochmal.
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1: Спасибо.

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1: Wie das Jahr so war, würde ich sagen, so ein bisschen auf und ab.
2: 2023 in Torgau Nordwest ist viel, viel, viel passiert. Es gab medial ganz viele Berichterstattungen, die immer wieder so gewirkt haben wie der Versuch, uns in die Knie zu zwingen. Auf jeden Fall hat es sich häufig nach herben Rückschlägen angefühlt. Aber es gab dem entgegengesetzt Treffen, deren Wirksamkeit auf jeden Fall anhaltender war als der kurze Tiefschlag.
3: Ansonsten war es für uns ein sehr bereicherndes Jahr in Grünau und ja, in unserem abwechslungsreiches Alltag im Stadtteilladen zwischen BewohnerInnen, AkteurInnen und die Stadtverwaltung.
4: Genau, also von uns, glaube ich, gibt es da sehr gemischte Gefühle, was das Jahr 2023 und den Ausblick auf das Jahr 2024 angeht.
5: Und mit diesen ganzen kleinen Teasern ganz herzlich willkommen zu unserem versprochenen Jahresrückblick. Ich bin Eva.
6: Hallo auch von mir, ich bin Anna.
5: Und wie immer haben wir uns vorgenommen, dass auch wir das Jahr 2023 Revue passieren lassen wollen. Dem widmen wir also die heutige Folge.
6: Genau, wir reden heute sowohl über das, was politisch dieses Jahr relevant war, und dafür haben wir uns mit Chronicle.de getroffen, die aus ihrer Sicht über das Jahr, die Ereignisse und ihre Arbeit, Erfolge und vielleicht auch blöde Sachen erzählen.
5: Und darüber hinaus haben wir aber auch nochmal die Leute aus allen unseren Podcast-Folgen aus dem Jahr 2023 kontaktiert und auch sie gebeten, einen Rückblick auf das Jahr zu geben. Ein paar haben geantwortet. Insofern können wir auch da nochmal ein paar Themen Revue passieren lassen und schauen, ob es Entwicklungen gab.
6: Genau, einerseits das, aber vielleicht auch, was es für Wünsche oder Ausblicke und Hoffnungen für das gerade begonnene Jahr 2024 gibt. Bevor wir aber so weit zurückschauen, also auf das ganze Jahr 2023, erstmal ein etwas kleinerer Rückblick auf die Dezember-Ereignisse.
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0: Siebter, zwölfter. Neonazistische Schmierereien am Gustav-Schwabe-Platz.
8: Rings um den Gustav-Schwabe-Platz in Leipzig-Stötteritz, Probstheida, werden neonazistische Schmierereien angebracht. Zu lesen und zu sehen sind unter anderem Sieg Heil, ein Hakenkreuz sowie die Ergänzung des Schriftzugs AFA für antifaschistische Aktion über dem Zeichen eines Mülleimers.
0: 12.12. Rassistische und misogyne Beleidigungen in Straßenbahn.
8: Zwei Männer steigen am Friedrich-List-Platz in die Straßenbahnlinie 8 Richtung Paunsdorf. Als die Straßenbahn in die Eisenbahnstraße einbiegt, äußern sie sich wiederholt über Viehzeug, K- und N-Wort, offenbar um damit die migrantischen BewohnerInnen des Stadtviertels abzuwerten. PassagierInnen in der Straßenbahn entgegnen den beiden mit Widerspruch. Eine junge Frau steht auf und ruft ihnen entgegen, dass sie Nazis seien. Sie bewegt sich in Richtung Ausgang, also auch in Richtung der Männer. Eine andere Person fordert die beiden Männer dazu auf, die Beleidigungen zu unterlassen. Einer der Männer erwidert, dass er nicht aufhören werde. Die junge Frau geht mit ihm einen Disput ein. Sie wird von den beiden Männern dabei mehrfach als Fotze beleidigt. Ihr wird weiterhin gesagt, dass sie froh sein solle, dass er ihr nicht auf die Fresse haue. Die beiden intervenierenden Personen verlassen an der nächsten Haltestelle die Straßenbahn und die Situation löst sich auf.
0: 14.12. Identitäre Sticker am Hauptcampus.
8: An Fahrradständern am Hauptcampus der Uni Leipzig werden mehrere Sticker der identitären Bewegung mit der Aufschrift Aktion Ost, Heimat, Freiheit, Tradition verklebt. Die identitäre Bewegung tritt betont jugendlich und popkulturell auf. Ihre rassistischen Positionen werden dabei aktionistisch verpackt und meist fotografisch und/oder filmisch dokumentiert und für Social-Media-Kanäle genutzt. Ihre Ideologie begründet sich im sogenannten Ethnopluralismus. Diese kulturrassistische Argumentation geht davon aus, dass es unterscheidbare und homogene Kulturkreise gäbe, die durch Migration bedroht seien. Seit August 23 firmiert die Leipziger IB unter dem Namen Aktion Ost und versucht, dem zuvor nur noch sporadisch in Erscheinung getretenen Ableger zu mehr Aktivität zu verhelfen. Zumeist beschränkt sich die Gruppe dabei auf öffentlichkeitswirksame Aktionen wie den Banner-Drop im Oktober an der Uni Leipzig.
0: 17.12. Hakenkreuzschmierereien am Vereinshaus des Kleingartenvereins Immergrün.
8: Am Vereinshaus des Kleingartenvereins Immergrün werden mehrere Holzbänke mit verschiedenen Slogans und Symbolen beschmiert. Neben einigen unpolitischen Schmierereien finden sich auch ACAB, 1312, Penisse sowie Hitler-Schriftzüge. Zweifelhaftes Highlight der Schmierereien ist ein ejakulierender Penis mit Hakenkreuz-Symbolen auf den Hoden, beschriftet mit Cock von Adolf.
6: So, und damit zurück zum Thema von heute. Und irgendwie finde ich es voll sweet, dass wir eigentlich ja mittlerweile immer diesen Jahresrückblick machen und damit ja auch eine kleine Tradition schon etabliert haben.
5: Mhm. Ja, zumal wir ja auch schon eine ganze Woche 2024 jetzt hinter uns haben. Und damit ist es dann irgendwie so unpassend schon wieder, dass es vielleicht auch klar geht und nicht mehr ganz so sehr das ist, was sowieso alle machen.
6: Genau, weil wir immer ein bisschen anders sein wollen. Und trotzdem will ich aber von dir, Eva, eigentlich auch mal wissen, was eigentlich für dich so relevant war in diesem Jahr 2023, bevor wir hören, was uns die anderen Leute berichten.
5: Spannende Frage. Ja, ich glaube, für mich war auf jeden Fall krass, dass wir beide so viel zusammengearbeitet haben. Also jetzt auch mal neben dem Podcast, ja, es wird jetzt hier gerade mal ein bisschen persönlich, haben wir auch eine Audiodoku mit dem FB zusammen gemacht und eine Veranstaltungsreihe mit der Rosa-Luxemburg-Stiftung Sachsen und noch viele weitere Projekte, über die ich jetzt hier nicht spreche. Genau, und was irgendwie alles politische Themen waren. Und tatsächlich hat mich das, glaube ich, auch am meisten beschäftigt, also wie es eigentlich gerade um politischen Aktivismus und so zivilgesellschaftliches Engagement eigentlich steht und auch so die Situation der Linken insgesamt vielleicht und dabei auch so eine krasse Diskursverschiebung nach rechts. Ja, naja, und halt die ganzen politischen Ereignisse, die dieses Jahr so passiert sind. Ja, aber wie ist es bei dir?
6: Voll, ich glaube, die politischen Ereignisse sind ja voll zentral, die da passiert sind. Ne? Also die GEAS-Reform zum Beispiel, die sich so ganz nahtlos in die Geschichte von der Festung Europa einreiht. Ja. Und natürlich jetzt zum Schluss Nahost, also der Angriff von der Hamas auf Israel und jetzt auch der Krieg, der sich daraus entwickelt hat. Auch der Ukraine-Krieg, der einfach 2023 weitergegangen ist.
5: Und Klima.
6: Ja. Also insgesamt auf jeden Fall immer wieder so krasse Krisenthemen, dass man irgendwie denkt, 2023 war schon wieder ein ganz schöner Downer und ein ganz schöner Tiefpunkt. Aber genau, ich würde mich dir auch anschließen. Ich finde es voll empowernd, dass wir so viel zusammen machen und uns aber auch immer wieder persönlich auf dem Schirm haben, einfach versuchen, uns umeinander zu kümmern und zusammenhalten bei allem, was ist.
5: Ja! Ja, und dabei auch nicht verbittern, sondern irgendwie witzig miteinander bleiben können. Ja. Aber wir wollen hier ja nicht nur von uns berichten, sondern auch von anderen hören, was für sie relevant war. Oder wollen wir das überhaupt?
6: Ein bisschen zumindest schon.
5: Ja, also für Chronik war es vor allem letztes Jahr immer wieder ein Thema.
1: Für mich rückblickend auf das Jahr ist eigentlich so das Thema Rassismus bzw. Mobilisierung gegen Geflüchtete. Das ist ein Dauerbrenner, der bestimmt auch nächstes Jahr in der Kommunalwahl wieder eine Rolle spielen wird. Und es gab Anfang des Jahres, eigentlich von Beginn des Jahres bis zur Mitte des Jahres, auf jeden Fall ja, eine steigende rassistische Mobilisierung im Landkreis auch, aber auch so ein thematischer Shift weg von so Protest gegen Corona-Hygienemaßnahmen, bisschen auch weg von dem Angriffskrieg Russlands auf die Ukraine, hin zu eben wieder, ich sag mal, blöderweise klassischer Mobilisierung gegen Geflüchtete.
0: 7.2. Rassistische Mobilisierung in Böhlen. 28.2. Rassistische Mobilisierung in Hoheburg. 26.2. Erneuter Versuch rassistischer Mobilisierung in Stötteritz. 15.6. Rassistischer Busfahrer verweigert zwei schwarzen Frauen den Zustieg. 11.11. Rassistische verbale Übergriffe in Schleußig.
1: Und wo tatsächlich dann auch irgendwie die Herkunft der Geflüchteten, was ja immer vorgeschoben wird, dass es irgendwie das erklären würde, tatsächlich kein Grund mehr ist, weil ich glaube, es gibt gerade im Landkreis Venezuelanerinnen gerade viele, und auch Geflüchtete aus der Ukraine, um die es da zum Teil ging, und trotzdem sozusagen mobilisieren die gleichen Parteien und Strukturen und kommen gefühlt auch die gleichen Menschen, um dagegen zu protestieren oder dagegen Stimmung zu machen. Und genau, da gab es eigentlich mehrere Beispiele im Landkreis Eilenburg, Strellen, Böhlen.
6: Und wenn ihr euch zurückerinnert, dann ging es um diese rassistische Mobilisierung auch viel in unserer letzten Podcast-Folge. Da haben wir mit Simon über die nordsächsischen Zustände gesprochen, die Broschüre, die jetzt bald rauskommt und an der Chronik dieses Jahr unter anderem ja mitgearbeitet hat. Und wie ihr gerade gehört habt, war das auch in der Jahresreflexion ein zentrales Thema.
5: Ja, und in der Broschüre klang ja auch schon an, dass die Themen von Corona und auch der russische Angriffskrieg gegen die Ukraine auch wieder so ein bisschen abklingen in ihrer Präsenz und dass gerade deutlich wird, dass es da insgesamt eben eher mehr um Rassismus und auch Antisemitismus und Verschwörungsideologien viel geht.
6: Genau, und Chronik LE arbeitet ja eben sowohl zu neonazistischen, rassistischen und diskriminierenden Strukturen, Ereignissen und Netzwerken in Leipzig, aber auch in Nordsachsen und dem Landkreis Leipzig. Und tatsächlich ist es eben überall in diesen Regionen ein verbindendes Thema im Jahr 2023 gewesen. Also diese rassistische Mobilisierung, gerade auch in Form von Montagsdemos.
1: Also ich glaube zum Beispiel diese Demo, Montagsdemo-Aktivität, die ja auch in der Stadt Leipzig stattfindet und stattfand in der Vergangenheit, ist schon irgendwie eine Gemeinsamkeit, die Stadt und Land noch haben. Also es gibt ja diese Bewegung Leipzig 2021, die jetzt Aufbruch 2023 heißen, die schon ja immer so Mobilisierung oder Großmobilisierung tatsächlich probieren. Aber da würde ich sagen, erfolgreich sind die nicht in dem, was sie eigentlich vorhaben oder machen wollen. Und da habe ich das Gefühl, im Landkreis manchmal, also in Eilenburg gab es im September so eine größere Demonstration, klappt es irgendwie schon.
5: Das gilt für das vergangene Jahr, wird aber natürlich auch 2024 wahrscheinlich noch Thema bleiben, sagt Simon.
1: Und das wird, denke ich, auch nochmal zunehmen, gerade zu Beginn des Jahres, dass diese Akteure sichtbarer werden und gerade auch versuchen, durch auch so eine Raumnahme und durch Öffentlichkeit diese Themen zu bespielen und auch irgendwie da die Ressentiments, die ja da sind, abzugreifen. Und dass das sozusagen auch tatsächlich in Gewalt mündet, hat sich auch schon im Frühjahr 2023 gezeigt. Also damals noch gegen vor allem unbewohnte Unterkünften, aber sozusagen, dass nach dem Ruf dass Leute dem Ruf folgen und da sozusagen Tatenfolgen ist abzusehen, und das kann man vielleicht auch so ein bisschen versuchen zu antizipieren für nächstes Jahr, dass das auf uns zukommt.
9: Und wie schon gesagt wurde, bei diesen rassistischen Mobilisierungen, das gab es ja hier in Leipzig auch oder wurde auch versucht, aber da gab es dann schon ja auch schnell Leute, die sich dagegen gestellt haben und dafür gesorgt haben, dass das nicht so groß wird, und im Umland hat sich das jetzt, finde ich, im Gegensatz zu anderen Ecken von Sachsen jetzt auch nicht so total verfestigt. Da gab es ja schon irgendwie, glaube ich, die Befürchtung, dass es mehr eine Welle wird so. Das war es jetzt auch nicht, aber punktuell können die halt da schon irgendwie so krass die Stimmung in diesen Orten irgendwie so beeinflussen, wenn zu irgendwelchen Bürgerversammlungen oder so dann ein paar hundert Leute plötzlich auftauchen. Es ist ein bisschen schwierig, da irgendwie sinnvoll eine Gegenstrategie zu entwickeln, weil die Leute, die das machen, sind da auch sehr vereinzelt und können sich halt nicht so wie wir so einfach ins Anonyme irgendwie so zurückziehen.
6: Ja, eine demokratische und antifaschistische Organisierung ist nach wie vor in der Stadt präsenter und auch etwas leichter. Und aus diesem Grund ist es eigentlich auch immer cool, wenn sich eben in der Stadt etablierte oder gut aufgestellte Gruppen mit anderen Organisationen immer wieder vernetzen und da auch gucken, was es an Zusammenarbeit eigentlich gerade möglich ist. Und so hat das zum Beispiel auch Chronik LE dieses Jahr mit Komma aus Torgau Nordwest gemacht. Die machen dort Jugendsozialarbeit, und Leute von Chronik LE haben dort in Workshops von ihrer Arbeit berichtet.
10: Genau, und was wir bei dem Workshop gemacht haben, wir waren da mit zwei anderen Initiativen, Romanes Umnal und der Opferberatung, und haben so ein bisschen unsere Arbeit vorgestellt, damit die Jugendlichen mitbekommen, dass es sozusagen Menschen gibt, die sich auch gegen Rechte einsetzen und nicht alles total hoffnungslos ist. Das war für uns ziemlich cool, die auch kennenzulernen, weil sie super offen waren und auch von sich auch sehr viel erzählt haben, was denen eigentlich passiert. Also tagtäglich irgendwie in Torgau, dass sie sehr viel Angst haben, diesen Stadtteil irgendwie auch zu verlassen, weil sie in anderen Stadtteilen irgendwie Angriffe befürchten, und aber auch super viel in der Schule.
5: Und Schule und soziale Probleme sind in Torgau Nordwest wohl insgesamt sehr präsent.
10: Genau, was ein großes Problem anscheinend ist, dass sie, sobald sie die Grundschule verlassen, eigentlich direkt auf eine Förderschule zum Beispiel geschickt werden. Und dass da auch kaum Möglichkeiten gibt, irgendwie da rauszukommen. Und die Eltern auch da gar keine Handhabe haben. Ein anderes großes Problem ist auch, glaube ich, dort keine soziale Betreuung gibt. Es gibt eine Sozialarbeiterin, die dort arbeitet, beziehungsweise die eine Sozialarbeiterin-Stelle füllt, aber keine Sozialarbeiterin ist, weil die Stelle sonst nicht gefüllt werden konnte, und sie hat leider gar keine Ahnung, wie sie den Menschen dort irgendwie bei ihren Problemen, die sie tagtäglich haben, unterstützen kann.
5: Ja, aber nicht nur Sozialarbeit ist eine Baustelle, auch die Infrastruktur für Arbeit und Wohnen ist ein großes Thema.
10: Genau, also kurz vor dem Workshop haben wir uns mit dem Kollektiv getroffen, die dort aktiv sind. Die haben uns ein bisschen durch das Viertel geführt und uns auch ein bisschen gezeigt, was dort passiert, und an den Strukturen dort gesprochen. Einmal diese Fleischfirma, wo die BewohnerInnen von Torgau Nordwest angestellt sind und arbeiten, und ein bisschen von deren prekäre Arbeitsbedingungen erzählt. Und gleichzeitig die Wohnsituation, wo vermutet wird, dass wahrscheinlich diese Wohnblöcke auch der Fleischfirma gehören. Und deshalb sind die auch komplett heruntergekommen. Es gibt keine erreichbare Vermietung oder Verwaltung. Und da werden meistens auch die Mieten per Hand abgeholt. Und das ist wirklich also so gebrochene Scheiben, Türen, die kaputt sind und so weiter. Und da fühlt sich niemand so richtig zuständig. Und es kommt mit den BewohnerInnen drumherum sozusagen häufig zu Auseinandersetzungen. Das war kurz bevor wir da waren auch ziemlich viel in der Presse, also auch ziemlich negative mediale Aufmerksamkeit auf Torgau Nordwest.
6: Wir haben übrigens auch vor, in diesem Jahr 2024 mal eine Podcast-Folge zu Torgau zu machen. Und natürlich haben wir aber auch für diese Rückblicksfolge schon mal Smin von Komma aus Torgau Nordwest kontaktiert. Also die besagte Gruppe, die eben selbstständig in der kulturellen Bildung in Nordwest tätig ist und auch eng mit dem Verein Romanus Humnal zusammenarbeitet. Und Smin von Komma hat uns noch mal ausführlicher erzählt, wie das Jahr in Torgau so für sie verlaufen ist. Und da gab es einiges, nicht nur das teilweise negative mediale Interesse, wie wir es vorhin schon gehört haben, sondern auch einiges an Zusammenarbeit.
2: Genau, es gab die Zukunftswerkstatt, die sich gegründet hat und im letzten Jahr zweimal getagt hat. Ein Zusammenkommen von ganz vielen AkteurInnen in Torgau Nordwest, aus den Schulen, aus den außerschulischen Angeboten, aus den beratenden Angeboten. Und die Menschen gebündelt in einem Raum zu erleben, mit ihren unterschiedlichen Perspektiven, ihren unterschiedlichen Ansätzen, hatte eine Kraft und in mir zumindest den Ansporn wachgerufen, dabei zu bleiben. Ja, der nachhaltigen Wirkung oder Wirksamkeit nachzugehen.
5: Und das, obwohl die Arbeit nach wie vor schwierig ist, eben gerade aufgrund der politischen Rahmenbedingungen und Strukturen, auf die wir ja auch immer wieder hier im Podcast zu sprechen kommen.
2: Es gab außerdem ein für mich sehr spannendes Treffen mit dem Oberbürgermeister und das Gefühl, dass auf dieser Seite mehr Verständnis ist, als ich erwartet hätte. Und dann aber auch die Erkenntnis, dass auch die Handlungsfähigkeiten der Stadt so eingeschränkt sind durch Strukturen. Also so ein sehr ambivalentes Gefühl dazu.
5: Die wichtigsten Momente allerdings, so erzählt Smin weiter.
2: Die wichtigsten Momente waren die mit den Kids in den Räumen von Romanus Humnal, auf den Wiesen von Torgau Nordwest und tatsächlich auch auch am Ufer der Elbe, weil wir haben es dieses Jahr das erste Mal geschafft, mit den Kids Torgau Nordwest zu verlassen und nach Torgau reinzugehen. Ach so, ja, natürlich. Wir haben wir hatten ja das Treffen der Initiativen, den Markt der Initiativen. Wir haben Chronik.LE, die AAA und die MIA eingeladen, nach Nordwest zu kommen und die Kids, den Kids zu erzählen, was ihre Arbeit ist, was sie gegen Rassismus machen. Und dass es sie interessiert zu hören, was die Kinder und Jugendlichen zu diesem Thema erfahren. Dass es Leute gibt, die sich dafür interessieren und die dazu sogar arbeiten.
6: An dieser Stelle bahnt sich also eine neue Kooperation bzw. ein neues potenzielles Netzwerk an. Was natürlich cool ist, damit Chronik.LE auch als Adressat und Akteur bekannter wird. Und auch, damit die verschiedenen Lebens- und Politikrealitäten sichtbar werden, nicht nur die städtischen. Denn diesbezüglich gibt es insbesondere im Umland nach wie vor Leerstellen.
9: Deswegen auch an der Stelle wieder der Aufruf, uns auch aus den umliegenden Landkreisen, Landkreis Leipzig, Landkreis Nordsachsen, Ereignisse zu melden, damit wir sie in die Chronik mit aufnehmen können.
5: Gleichzeitig muss man natürlich sagen, gibt es auch Entwicklungen, Orte und Personalien, wo es jetzt gar nicht den riesigen Unterschied macht, ob das jetzt im Umland oder in Leipzig passiert, weil sie für die rechte Szene insgesamt relevant sind und das eben auch Ausstrahleffekte hat.
9: Und das, also bei dieser Frage vorhin, Stadt, Land und so weiter, also es gibt halt immer wieder Überschneidungen, gerade bei diesem Thema Kampfsport und so weiter, da sieht man das sehr und das ist auch was, was ja gefühlt seit vielen Jahren schon so ist und so viel, also da ändern sich schon so Sachen, aber es bleibt doch vieles gleich so, genau, also es sind schon oft dieselben Akteure, die dann immer wieder irgendwie auftauchen und eine Rolle spielen und die suchen sich dann teilweise halt die Orte, wo sie weniger Widerstand haben und so Sachen machen können. Also Imperium Fight Team ist ja schon seit langem jetzt aus Leipzig weggegangen und einerseits in Worzen über Benjamin Prinzer und andererseits in Taucher mit dem Gym dort und auch dort hören wir immer regelmäßig, dass da Leute bedroht werden dann von solchen Leuten, die vermutlich damit zusammenhängen und so weiter. Also deswegen macht es das manchmal so schwierig, da so auseinanderzuhalten, Stadt, Land, aber trotzdem sind natürlich die Bedingungen oder die Herausforderungen, die man da hat im Umland, irgendwie größer.
6: Und neben Kampfsport ist auch Musik und vor allem Rechtsrock überregional für die rechte Szene relevant und auch ein Thema hier bei uns im Podcast gewesen. Denn Rechtsrock ist wesentlicher Bestandteil einer rechten Subkultur, über die junge Leute rekrutiert werden können und was aber auch insgesamt einfach einen Zusammenhalt schafft, aber natürlich auch Geld einbringt.
5: Und überregional bekannt ist hierbei der alte Gasthof in Staupitz als Location für Rechtsrockkonzerte. Und was das angeht, ist 2023 ziemlich viel passiert.
1: Für mich irgendwie, wenn ich zurückdenke, beginnt mit Staupitz, dem Gewerbeentzug sozusagen, dass dort diese Konzertlocation eben erstmal nicht mehr betrieben werden kann, was irgendwie mal eine sehr gute Nachricht war und auch mal so eine, die man benennen kann, was sonst irgendwie, finde ich, in unserer Arbeit auch schwierig ist. Genau, dann sozusagen mit vergangene Woche, dass dieses Verfahren quasi aufgehoben wurde, beziehungsweise dieser Gewerbeentzug wieder aufgehoben wurde, was wieder so ein Dämpfer war. Und jetzt wieder mit der guten Nachricht, dass anscheinend dieses Etablissement verkauft wird und durch eine andere Person betrieben wird, die anscheinend damit sinnvollere Sachen vorhat. Und da bin ich tatsächlich sehr gespannt, wie sich entwickelt und auch wie das vielleicht in dem Dorf an sich angenommen wird. Weil da ja das Verhältnis zum Betreiber vorher ja schon ambivalent war, aber jetzt nicht unbedingt ungemütlich für ihn. Und ob sozusagen dieses neue Angebot dann angenommen wird oder ob man da Probleme bekommt.
5: Ja, tatsächlich lässt sich in dieser Hinsicht momentan erstmal nur abwarten, wie es jetzt weitergeht. Erstmal ist der alte Gasthof in Staupitz als Rechtsrock-Location damit Geschichte. Und das ist ja schon eine bemerkenswerte Entwicklung und damit auch für die Arbeit von Chronik sehr positiv hervorzuheben.
6: Und das zeigt natürlich auch, wie viel eigentlich so abgeht, also wo man eigentlich drauf schauen müsste und dass natürlich insbesondere die Orte, die schon existieren, vielleicht nochmal mehr im Auge behalten werden müssen, weil vielleicht ja auch auf die ausgewichen wird.
1: Und das Zweite, was glaube ich in ähnliche Richtung geht, ist Kolditz, wo wir tatsächlich ja relativ wenig, glaube ich, dokumentiert haben.
0: 17.11. Anschlag auf Bürgercenter Kolditz.
8: In der Nacht von Samstag werfen unbekannte, größere Gesteinsbrocken gegen die Eingangstür und gegen die Fensterscheibe, die von einer Jalousie geschützt ist. Die beiden Scheiben der Eingangstür und des Fensters gehen dabei kaputt, ebenso die Jalousie. Der Grund für den Angriff ist vermutlich ein Punkrock-Konzert, welches am Samstagabend stattfinden soll. Kolditz wurde über mehr als ein Jahrzehnt von einer neonazistischen Familie dominiert. In dieser Zeit gab es wiederholt Angriffe auf politische GegnerInnen, unter anderem Punks. Das Konzert konnte nach Aufräumarbeiten durchgeführt werden.
1: Und das ist wieder so ein Beispiel für so ein Nest, wo richtig, richtig viel passiert. Und klar, so große Sachen in der Vergangenheit haben wir, aber in den letzten Jahren eigentlich wenig mitbekommen. Genau, und was irgendwie ja ein sehr gutes Zeichen war, dass diese Familie da quasi das Verfahren bekommen hat, wegen ja, eigentlich ganz vielen Sachen. Und dieser Hintergrund, glaube ich, ihrer Ideologie gar nicht so sehr ja, eine Rolle gespielt hat. Und man hat jetzt auch irgendwie guckt, wie ist die Situation dort und was bewegt sich.
5: Was Simon hier anspricht, ist das Verfahren gegen die Familie N. aus Kolditz. Ein Vater und seine beiden Söhne wurden dort wegen Drogenhandel zu jeweils 3 bis 4 Jahren Haft verurteilt. Obwohl man bei der Familie auch scharfe Waffen gefunden hatte, fiel die Strafe aufgrund von Verfahrensmängeln geringer aus als von der Staatsanwaltschaft gefordert. Und auch die mutmaßlichen Verstrickungen der Familie N. in die rechtsextreme Szene spielten bei den Untersuchungen keine Rolle.
6: Voll. Und das, obwohl der ehemalige Holzhandel der Familie schon lange als Neonazi-Treffpunkt gilt und vor allem Ralf N., also der Vater, immer wieder durch Bedrohungen nicht rechter BürgerInnen auffällt. Sowieso, muss man sagen, ist die rechte Szene in Kolditz ziemlich fest verankert und kann fast ungehindert auftreten.
1: Und dann gab es ja dieses Konzert in Kolditz vor ein paar Wochen, wo vorher wieder die Scheiben eingeschmissen wurden. Also es irgendwie sich auch in der Abwesenheit der Familie fortschreibt. Und jetzt finde ich sozusagen der Knaller und wieder der Dämpfer, dass ja, sie zwar Strafen bekommen, aber irgendwie sie relativ gering sind und man ja schon die Befürchtung haben muss, dass quasi an der Situation vor Ort langfristig nichts ändert, maximal eine Pause ist für Leute, die da Stress haben. Und das finde ich schon auf eine Weise absurd und erschreckend. Also ich frage mich, was muss man noch machen, um irgendwie langfristig aus dem Verkehr genommen zu werden. Und irgendwie, ich bin kein Jurist oder so, aber mir fehlt echt so die Vergleichsebene. Ich denke so, okay, es gibt Leute, die werden für banale Dinge so lange verknackt halt, also aus meiner Perspektive banale Dinge, und Leute, die irgendwie Drogen verticken, Leute terrorisieren.
11: Waffenbesitz.
1: Waffenbesitz, dafür kann man quasi so 3 Jahre einfahren und wieder rauskommen. Check ich nicht, muss mir, glaube ich, ein Jurist erklären. Und das finde ich nochmal so jetzt zum Jahresende für mich so ein bisschen so, ja, es geht einfach halt weiter. Ne?
5: Ja, ich würde sagen, damit verlassen wir jetzt aber das Umland und kommen nach Leipzig. Hier hatten wir zuletzt auch eine Doppelfolge gemacht zum Leipzig-Stadtteil Grünau. Und hier kann man wohl festhalten, auch innerhalb der Stadt Leipzig kann man so ein ähnliches Gefälle bemerken, was die politische Aufmerksamkeit angeht und auch den Aktivismus, wie beim Gegensatz von Umland zur Stadt. Hier ist das dann mehr Randbezirk versus urbaner Kern.
6: Und Maria vom Stadtteilladen in Grünau hat uns in ihrem Jahresrückblick berichtet, dass sowohl der Stadtteilrundgang als auch unsere Podcast-Folgen dazu im Stadtteil ziemlich guten Anklang gefunden haben.
12: Die Folgen über Grünau sind in Oktober und November erschienen und wir hatten seitdem viele positive Rückmeldungen und Austausch dazu. Also unter anderem viele AkteurInnen und BewohnerInnen, die vom Rundgang erfahren haben und sich gewünscht haben, den Rundgang nachzuholen. Also ich kann sagen, dass der Interesse für die Geschichte des Stadtteils und die damit verbundene demografische Entwicklungen ist definitiv da. Und ich finde solche niederschwellige Formate wie Stadtteilrundgänge, Podcasts super, um die wissenschaftliche Perspektiven zugänglicher zu machen. Also für uns zumindest ist das total wichtig, solche Wissens nachvollziehbarer zu machen.
5: Ja, falls ihr euch noch erinnert, damals in der 2. Grünau-Folge ging es um die Frage, wie lokaler Aktivismus eigentlich gefördert werden kann und auch um die teilweise kritische Rolle von antifaschistischen AkteurInnen, die von außerhalb dann ihre Ideen von Demos in Grünau platzieren. Darauf ist auch Dominik Intelmann, der damals den Stadtrundgang mitorganisiert hatte, in seinem Jahresrückblick nochmal zu sprechen gekommen.
13: Also was mich noch beschäftigt hat, ich war bei so einer ich habe mir die Antifa-Demo in Grünau angesehen, die im Oktober, glaube ich, stattgefunden hat. und war ein bisschen enttäuscht oder enttäuscht nicht, aber ich war, weiß gar nicht, wie ich es ausdrücken soll. Also sagen wir mal, ich war überrascht, wie dort gesprochen wurde von dem Megafon, von dem Lautsprecherwagen. Da waren da zum Beispiel am Rande halt so eine Family zu sehen, die ziemlich runtergekommen war und wahrscheinlich rechts oder so, keine Ahnung. Auf jeden Fall wurden denen zugerufen, hey, reiht euch in die Demo ein, wenn ihr auch keinen Bock habt auf rechte Gewalt hier in Grünau. Und wenn ihr euch nicht einreiht, dann geht halt zurück in eure Platten. Also Zitat, dann geht halt zurück in eure Platten. Und es schallte so in Grünau. Und ja, also das war kein gutes Gefühl, weil das, ich meine, das war klar, dass die Leute, die das gerade so gesagt haben, mit diesem geht zurück in eure Platten, dass das nicht die Leute sind, die dort wohnen wollen oder müssen, sondern das sind die Leute, die halt von außen sich in irgendeiner Weise eine Stimme genommen haben, versuchen, Opfer von Gewalt zu repräsentieren, aber eigentlich meines Erachtens dann irgendwie halt vollkommen die Situation verfehlen. Also mir kam es mal kurz so vor wie so 2004, 2005. Ich kenne den Impuls ja auch, dass irgendwie so irgendwie die Platte anzubrüllen vor Wut und die Leute, die in ihr wohnen. Aber wenn man mal betrachtet, wie die Sachlage so ist, oder nein, die Sachlage, aber wenn man die Gesamtkonstellation betrachtet, dann ist es überhaupt, also ist es, glaube ich, nicht angemessen. Und also wenn man überhaupt, ich weiß ja nicht, was die Intention war, ob man da jemanden erreichen wollte, aber so wurde es auf jeden Fall nicht ermöglicht, jemanden zu erreichen. Genau, also das zu Grünau.
6: Genau, das zu Grünau. Aber Dominik hat noch ein paar andere Gedanken mit uns geteilt zu diesem Jahr. Diesmal zu einem anderen Thema, das durchaus als Dauerbrenner gelten darf und worüber wir schon am Anfang des Jahres eine Podcast-Folge veröffentlicht haben, die AfD.
13: Was für mich sehr eindrücklich war, ist die Umfrageergebnisse für die AfD. Lange Jahre haben ja viele auch kritische Politikwissenschaftlerin gesagt, die AfD wäre so bei ungefähr 17% ausmobilisiert. Und dann stieg das ja dieses Jahr immer höher. Und es war wie so ein Blindflug. Also niemand wusste so, so richtig, warum das gerade passiert. Jetzt erst vor kurzem ist wieder ein Artikel rausgekommen, wo jemand, auch ein Politikwissenschaftler, gesagt hat, die AfD sei bei 20% ausmobilisiert und sei jetzt am oberen Rand ihrer Mobilisierbarkeit. Und naja gut, das ist ja alles irgendwie so auch Wunschdenken, scheint mir. Das ist, niemand ist klar, wann die AfD ausmobilisiert ist. Ich glaube, das müssen wir uns alle eingestehen, dass was jetzt gerade passiert, ist so ein bisschen, wie gesagt, im Blindflug. Und es hat ja auch schließlich auch alle überrascht, welche Milieus jetzt noch angesprochen werden. Es gibt ja jetzt auch schon Untersuchungen, aus welchen Milieus sich das so abschöpft, dass die eigentlich nicht sonderlich empfänglich sind für rechten Autoritarismus, die neuest dazukommenden Milieus, aber die halt enorm getriggert sind von der Ampelpolitik. Genau, das beschäftigt mich sehr, was das für Milieus sind, was das für Gruppen sind, was das für ein Sog ist, so ein gesamtgesellschaftlicher Dynamik, die irgendwie darauf hinzielt.
6: Und das macht ja auch einfach richtig, richtig dolle was mit dem gesellschaftlichen Diskurs und Klima und das eben überall auf jeder Ebene.
13: Ja, und so in der Alltagswelt kriege ich das halt auch so mit, dass es Leute gibt, Alltagsgespräch, Zufallsgespräch auf der Straße, wo auf einmal alles politisch ist. Also das sind Leute, die eigentlich an sich überhaupt nicht prädestiniert wären, dafür vielleicht so politisch zu sprechen oder zu denken. Aber die dann halt wirklich von einem Thema zum anderen Thema springen regelrecht und eigentlich so ein apokalyptisches Bild der Welt malen, in denen sie selber aber sich sehr ins Recht stellen. Das ist sehr, also das ist eigentlich so das, was alle miteinander verbindet, mit der ich jetzt so vor Augen habe, dass sie selber eigentlich aus so einer Feldherrnposition die Welt betrachten und über die Juden sprechen, die Russen und über Corona so als, aber aus einer verletzten Position, verletzte Privilegien vielleicht heraus, und aber aus so einer Ermächtigungsposition, nur im Sprechen und auch gar nicht erpicht darauf, in irgendeiner Weise teilzuhaben, aber allein dieses Sprechen, allein diese Art und Weise aus einer, ich sage jetzt mal Feldherrn, das klingt komisch, aber aus so einer Feldherrnposition heraus über die Welt zu richten, während man selbst eigentlich so ist wie so ein Dorfmensch, so das kleine übersichtliche Dorf, in dem Moral noch was gilt, in dem die Menschen durchsichtige Dinge tun, in dem die Menschen moralisch richtig liegen. Und so wählen sich die Leute, die ich da vor Augen habe. Also ich weiß nicht, wie repräsentativ das ist, aber irgendwie habe ich schon so den Eindruck, dass wenig Menschen irgendwie zu Selbstkritik oder zu einer Einordnung der eigenen Funktion in diesem Gesamtunwesen fähig sind oder in der Lage, sondern halt eher diesen Ausweg nehmen und dann eben auch bei der AfD landen.
6: Und da bleiben wir jetzt auch noch ein bisschen, also beim Thema AfD, Rechtsruck und rechte Entwicklung auf parlamentarischer Ebene. Denn das Thema hat natürlich auch Chronik LE in ihrer Arbeit das ganze Jahr über sehr beschäftigt und es gab mehrere Veröffentlichungen dazu.
9: Wir hatten so ein Dossier zu dem Kreisrat im Landkreis Leipzig, Sebastian Weber, der ja auch als rechter Medienaktivist so hier in Leipzig und ganz Sachsen irgendwie, man kann ihm quasi kaum aus dem Weg gehen, wenn man auf Kundgebung geht so.
5: Sebastian Weber ist einigen von euch wahrscheinlich besser bekannt als Weichreite TV und wie gesagt ein rechter Medienaktivist mit eigenem YouTube- und Telegram-Kanal.
9: Und der sollte im Mai auf Vorschlag der AfD, also der sitzt für die AfD tatsächlich im Kreistag des Landkreises Leipzig, und der sollte dann nachrücken in den Jugendhilfeausschuss, was ja nochmal so eine besondere Situation ist, weil man da ja tatsächlich noch mehr Einblicke in irgendwelche Strukturen der Jugendhilfe, Jugendarbeit bekommt. Da war die AfD vorher auch schon vertreten, aber der Mensch, der da war, ist sozusagen irgendwie weggezogen und dann sollte eben dieser Typ da reinkommen. Und das haben wir dann zum Anlass genommen, um da ein bisschen mal zusammenzufassen, was so bei vielen Leuten, die eben aktivistisch unterwegs sind, bekannt ist, aber bei anderen eben nicht. Also um oft zu zeigen, dass er eben jetzt kein normaler Journalist ist und so weiter. Und dass er eben tatsächlich halt auch für diese Partei parlamentarisch aktiv ist. Da war so ein bisschen die Idee quasi da, diese Abstimmung, die es da für im Kreistag geben sollte,

0: ziemlich viele Stimmen, glaube ich, gezogen hat vor bei der letzten Wahl und jetzt auf jeden Fall das offenbar nicht mehr weiter machen wird. Aber andererseits hat er das eben damit begründet, dass seine Geschäfte so gut laufen. Und das ist halt ein bekannter Nazi-Hooligan, Imperium-Fall-Team und. Und ja, wenn der jetzt so sagt, ich habe leider gar keine Zeit mehr für den Stadtrat hier, sondern alles andere läuft so gut, das stimmt wiederum so ein bisschen bedenklich. So, also das waren so ein bisschen die Berührungspunkte mit der kommunalpolitischen Ebene.
1: So viel also erstmal zu konkreten Personen.
0: Ansonsten war das ja eher, was du auch am Anfang so sagtest, so die politische Großwetterlage, das war ja gar nicht so sehr in Sachsen spürbar, sondern in Thüringen und Sachsen-Anhalt waren schon so einige Wahlen, wo halt die AfD teilweise gewonnen hat oder wo es eben knapp war. Aber also das gibt uns, glaube ich, schon so ein bisschen zu denken, also wie wir das auch nächstes Jahr dann irgendwie mit begleiten und vielleicht irgendwie beeinflussen können. Wahrscheinlich ja nicht, aber da hängt tatsächlich, glaube ich, schon so viel dran. Und irgendwie gefühlt war das dieses Jahr da noch so ein bisschen ein ruhiges Jahr. Mal gucken, wie es wird. Ich will ja auch nicht das Schlimme herbeireden und so weiter, weil eben an dem Beispiel Wurzen zeigt sich, sie haben teilweise dann doch nicht das Personal, die haben auf jeden Fall die Wählerinnen, die ihnen zugeneigt sind, sei es nun AfD oder Neues Forum oder whatever, was es da noch so gibt, sowohl in Landkreis Leipzig als auch Nordsachsen und Stadt Leipzig sind sehr auch relativ stark jetzt schon im Stadtrat, aber das wird dann so die Probe aufs Exempel tatsächlich, ob es ihnen wirklich gelingt, da jetzt irgendwie stärkste Kräfte irgendwie so zu werden. Und dann kommen wir nächstes Jahr nochmal drüber.
2: Wir haben jetzt ja gerade einiges zur Arbeit von Chronik LE gehört. Gerade auf dem Land ist dieses Jahr viel passiert. Es gab die Arbeit an den nordsächsischen Zuständen, es gab mehrere Dossiers, aber eben auch immer wieder andere Formate politischer Arbeit, die allgemeine Begeisterung ausgelöst haben. Großen Anklang und damit jetzt ein kleiner Themenswitch findet auch nach wie vor die Arbeit von Kabel e.V., also der Clearingstelle und anonymisierter Behandlungsschein Leipzig. Das ist ein Verein, der Menschen berät, die aus verschiedensten Gründen keinen regulären Zugang zum Gesundheitssystem haben und deshalb eben auf alternative Beratungen und Behandlungsscheine angewiesen sind.
1: Ja, und Eva von Kabel hatten wir in der Folge zu Rassismus im Gesundheitswesen interviewt und auch sie hat uns ihren Jahresrückblick geschickt.
3: Für den Kabel e.V. liegt eigentlich ein Jahr hinter uns, in dem wir ganz gut unsere Arbeit so weiterführen konnten. Unsere Sprechstunden für Menschen ohne Krankenversicherung wurden über 600 Mal besucht, was natürlich schön ist, wenn wir Menschen unterstützen können, aber gleichzeitig ist es natürlich auch ein Feld, in dem man eigentlich hofft, dass nicht so viele Menschen zu uns finden müssen, weil das quasi ja alles Menschen sind, die durch Lücken in unserem Gesundheitssystem fallen.
2: Die größte KlientInnengruppe sind dabei Menschen ohne Aufenthaltsstatus. Viele von ihnen sind dabei abhängig vom Asylbewerberleistungsgesetz. Dabei ist das Gesetz so gestaltet, dass den AsylbewerberInnen faktisch kein gleicher Zugang zur gesundheitlichen Versorgung ermöglicht wird.
3: Und in dem Interview im Podcast haben wir ja auch viel über so strukturelle Rassismen in dem Gesundheitssystem gesprochen und da würde ich sagen, dass auf jeden Fall wir uns gerade in einer eher schwierigen Zeit befinden und sowohl das hinter uns liegende Jahr auch als auch das, was jetzt vor uns liegt, uns eher Sorgen bereitet. Als Beispiel diskutiert ja die Bundesregierung gerade den Bezugszeitraum vom Asylbewerberleistungsgesetz von 18 auf 36 Monate zu verlängern. Und das war ja auch Thema in unserer Folge zu Rassismus im Gesundheitssystem, dass die gesundheitliche Versorgung im Asylbewerberleistungsgesetz auf jeden Fall total unzureichend ist und dass deshalb natürlich ein totaler Skandal wäre, wenn diese Zeit noch verlängert wird, in der die Personen sich ja im Leistungsbezug vom Asylbewerberleistungsgesetz befinden.
1: Soweit also das Update von Kabel. In diesem Jahr hatten wir dann ja auch noch eine Podcast-Folge zu Queersein und Queerfeindlichkeit im Leipziger Umland. Und auch dieses Thema war im Jahr 2023 bei Chronik LE insgesamt sehr präsent.
4: Ich glaube, was ich auch noch wichtig finde, es gab auf jeden Fall einige queerfeindliche Ereignisse, die gemeldet wurden, auch Übergriffe verbaler Art oder körperlicher Art auf Transpersonen.
5: 17.3. Queer- und transfeindliche Äußerungen zweier Jugendparlaments.

0: Kandidaten. 8.6. Transfeindlichkeit im Elsterartig. Keine Anerkennung des Ergänzungsausweises, Misgendering und Deadnaming. 5.7. Queerfeindliche Sticker in der Innenstadt.
1: Und es gab auch quasi im Zuge des Pride Month so diese rechte Mobilisierung und Ausrufung des sogenannten Stolzmonats, der so irgendwie nationalistisch, rassistisch verschwurbelt sich zusammensetzt. Genau, und da wurde sehr viel, glaube ich, in sozialen Medien gemacht, aber es wurde auch im öffentlichen Raum viel gestickert und Flyer verteilt, was wir auf jeden Fall auch gemerkt haben.
2: Daran anknüpfend, auf jeden Fall auch in Bezug auf diesen sogenannten Stolzmonat, der auch sehr viel vom Dritten Weg auch gestickert wurde, haben wir jetzt auch schon mehrere Angriffe auf Jugend- und Kinderclubs wurden uns gemeldet. Auch sehr, sehr häufig tatsächlich vom Dritten Weg, die quasi auch wirklich bedroht werden damit, was auch sehr zugenommen hat.
3: Ein Thema, was dann auf jeden Fall ja die letzten Monate des Jahres 2023 ziemlich überschattet hat, war der 7. Oktober, also der islamistische und antisemitische Angriff der Hamas auf Israel. Erstmal als so weltpolitisches Ereignis überhaupt und dann natürlich aber auch mit den Auswirkungen hier vor Ort.
0: 19.10. Israel-Flagge vor Rathaus heruntergerissen.
4: 12.10. Islamistischer und antisemitischer Terror auf Kundgebung verharmlost. 24.10. Rassistischer Angriff auf BIPOC-Hausprojekt und Vereinsraum.
5: Und das hat auch Chronik.ae natürlich nochmal besonders beschäftigt. Also zum Beispiel bezogen auf die Frage nach der Bezeichnung, nach den richtigen Worten und auch so der Einordnung in Bezug auf Rassismus, Islamismus, Antisemitismus und so weiter, auf die ja nicht zuletzt auch Chronik.ae angewiesen ist, wenn es darum geht, diskriminierende Ereignisse richtig zu verzeichnen. Das zum einen, aber insgesamt gab es ja auch einfach einen Anstieg an antisemitischer, teils aber auch rassistischer Gewalt, bis hin in sich eigentlich als links verstehende politische Milieus. Komplexe Themen also, die auch Chronik.ae beschäftigt haben.
6: Sozusagen, wir dokumentieren israelbezogenen Antisemitismus und ich glaube schon, dass zum Beispiel der 7. Oktober auch aufgrund der Aufmerksamkeit, die gerade linke Gruppen dann erfahren haben oder wie präsent sie dort aufgetreten sind, nochmal den Fokus verschoben hat, weil wir tatsächlich in den Monaten zuvor und vielleicht auch Jahren zuvor natürlich auch irgendwie israelbezogenen Antisemitismus dokumentiert haben, aber ja vermehrt tatsächlich von extrem rechten Akteuren auch kam. Also es gab auch in den Monaten vor dem 7. Oktober Sticker vom Dritten Weg, die sich explizit gegen Israel richten. Bei den Corona-Hygieneprotesten sozusagen haben wir auch diese antisemitischen Verschwörungsideologien, die da irgendwie verbreitet werden oder auch symbolisch eben dieser David-Stern, also der gelbe Stern, der quasi dann mit geimpft getragen wird, also dass wir das schon irgendwie dort gefasst haben, aber dass irgendwie nach dem 7. Oktober natürlich sich der Fokus oder die Sichtbarkeit in andere politische Spektren verlagert hat.
7: Ja, weil du sagst, in andere politische Spektren, also im Konkreten sind es in Leipzig ja zunehmend aufkommende autoritäre rote Gruppen, die seit einigen Jahren schon durch problematisches Verhalten uns auch schon aufgefallen sind, bei den Gruppen, die schon länger bestehen. Und jetzt aber nochmal im Konkreten, eben durch diesen Phänomenbereich israelbezogener Antisemitismus plötzlich in Erscheinung treten, was, glaube ich, für uns in der Häufung noch nicht passiert ist in der Vergangenheit, dass wir plötzlich uns mit linken Gruppen und deren diskriminierenden Verhalten in dem Umfang beschäftigen mussten. Ja. Oder sich als links verstehenden Gruppen. Genau, und an diesem Moment, wo es so uneindeutig wird, wo sich so Bereiche verschränken, sind wir auch nochmal anders herausgefordert, das zu analysieren, das einzuordnen, was uns auch nicht immer leicht fällt, weswegen auch gewisse Prozesse oder gewisse Ereignisse manchmal länger dauern, bis wir sie aufnehmen oder wir uns an manchen Stellen auch einfach dagegen entschieden haben, sie aufzunehmen, weil es eben diese Eindeutigkeit, die für uns die Grundlage der Aufnahme in die Chronik ist, nicht gegeben ist.
3: Wie wir gehört haben, betrifft eben gerade das letzte Thema wieder die Frage nach einer gründlichen und richtigen Kategorisierung der diskriminierenden Ereignisse und damit eben ganz grundlegend die Arbeit von Chronik LE selbst. Und von daher wollen wir jetzt auch nochmal darauf schauen, wie das Jahr für Chronik LE als Gruppe eigentlich war und was da alles so passiert ist.
7: Was die Reaktion auf unsere Arbeit angeht, begann dieses Jahr ja gewissermaßen mit der Veröffentlichung der Leipziger Zustände Anfang diesen Jahres, wo wir wieder sehr viel, auch sehr positive Rückmeldungen bekommen haben. Gleichzeitig war das für uns etwas, wieder nach so einem großen Sprint das geschafft zu haben.
5: Wobei danach dann trotzdem die alltägliche Arbeit weitergeht.
7: Die, ich jetzt sagen würde, dadurch, dass wir ein ehrenamtliches Projekt sind, sich durch die Großwetterlage nicht so riesig verändert hat, sondern wir eher so in diesem kontinuierlichen Hinterherlaufen sind. Also sehr viele Ereignisse, sehr viele Meldungen, aber auch sehr viele Projekte, die inzwischen bei uns parallel laufen, wo wir immer sehr schauen müssen, was schaffen wir eigentlich zu dokumentieren. Es sind deutlich mehr Ereignisse, als wir eigentlich dokumentieren können. Wie können wir aber auch noch diese ganzen Nebenaktivitäten, Vorträge, dieses Jahr gab es eine Radtour zum Beispiel, mit euch zusammen diesen Podcast machen. Wie können wir das als Gruppe, die wir sind, überhaupt alles so schaffen? Und zum Ende des Jahres bin ich dann doch immer wieder erstaunt, was wir eigentlich alles auch geschafft haben und dass man sich da auch mal drüber freuen kann, auch wenn der Anlass natürlich nicht so erfreulich ist eigentlich.
5: Nach dem Rückblick kommt ja auch immer der Ausblick. Ein bisschen was dazu haben wir ja schon gehört, zum Beispiel die kommenden Landtags- und Kommunalwahlen in Sachsen, die potenziell die demokratische Zivilgesellschaft gerade in ländlichen Regionen und gerade auch finanziell gefährden könnten.
6: Genau, wo sozusagen der Ausblick darauf ja auch nicht sozusagen irgendwie verheißt, dass die Unterstützung, sag ich mal, der politischen Kultur, der Bevölkerung, sowie auch dann tatsächlich an den Schraubstellen, wo das Geld vielleicht verteilt wird oder Unterstützung irgendwie finanziell für diese Projekte stattfindet, dass das auf jeden Fall nochmal schwieriger wird und vielleicht sozusagen, um es umzudrehen, noch mehr gefordert ist, eigentlich Projekte zu unterstützen, vielleicht auch, sofern es geht, in die private Schatulle zu greifen. Genau, weil sozusagen, wenn das wegfällt und alles auch nur noch irgendwie Ehrenamt ist, dann glaube ich, wird es schwierig in einer Situation, wo es sowieso schon irgendwie sehr prekär ist, was das angeht. Und da glaube ich jetzt, wird nächstes Jahr nochmal herausfordernd, aber auf der anderen Seite kann es ja vielleicht auch irgendwie Kräfte mobilisieren.
3: Ja, und das ist ein Thema, was einfach viele Vereine und Initiativen beschäftigt, so auch den Stadtteilladen in Leipzig-Grünau.
8: 24 natürlich das große Wahljahr. Man kommt nicht drum herum. Das beschäftigt viele im Stadtteil und bringt natürlich seine Themen mit, also seine Streitthemen inhaltlich, während die verschiedenen Kampagnen, aber auch potenzielle Änderungen auf der Förderlandschaft, unter anderem für einige Projekte und Einrichtungen in Leipzig und auch in Grünau. Aber wir bleiben erstmal munter, mutig und motiviert und wir sind jetzt schon in der vollen Zügen mit unseren Planungen für dieses Jahr. Wir vorbereiten selber auch den Neuwahl des Quartiersrats Grünau und sind schon auf der Suche nach neuen Mitgliedern für die BürgerInnen-Sitze.
5: Und daneben soll es auch wieder viele kulturelle und politische Angebote in Grünau geben.
8: Wir setzen uns gerade in diesem Sinn mit diskriminierungssensible Veranstaltungskonzepte zusammen. Als erstes kommt zum Beispiel den 8. März in Grünau, den wir mit vielen motivierten Grünauer AkteurInnen und Supports aus anderen Stadtteilen aktuell planen. Und im Juni wird es wieder einen Platzfest in Grünau-Mitte geben. Meine Kollegin Julia plant auch eine Veranstaltungsreihe mit der Volkshochschule. Das heißt Grünau im Stadtgespräch. Das wird mit verschiedenen Einrichtungen und deren Zielgruppen in Grünau stattfinden und mit dem Ziel, die Debattekultur zu fördern. Und wir haben ganz viele andere Ideen für einen, hoffen wir, solidarischeren Stadtteil mit guter Nachbarschaft, viel Kultur, Begegnung und Austausch und natürlich immer mehr, unter Klammer politisch, Engagement.
5: Auch Eva vom Kabel e.V. blickt gar nicht mal nur skeptisch auf das nächste Jahr, sondern, was die Stadtpolitik angeht, sogar recht positiv.
9: Genau, also so strukturell, gesetzlich, politisch gucken wir eher mit Sorge in die Zukunft. Und gleichzeitig jetzt für unseren Verein selber denken wir eigentlich, dass wir 2024 ganz gut weiterarbeiten können und hoffen auch so ein bisschen den Bereich für die medizinische Versorgung von wohnungslosen Personen vielleicht sogar ausbauen zu können. Da sieht es eigentlich sogar so aus, als würde die Stadt Leipzig gerade ein bisschen das auch ausbauen wollen.
3: Und auch Chronik LE wird natürlich trotz oder besser gesagt aufgrund aller widrigen Umstände ihre Arbeit fortführen.
7: Also ich wünsche mir auch, dass wir bei Kommunalwahl, Landtagswahl und Europawahl, die anstehen, die wir auch begleiten werden, hinkriegen, die Leipziger Zustände in einer Art umzusetzen, wie es unseren Ansprüchen gerecht wird. Und dann ein anderer Punkt, der einerseits unsere Dokumentation betrifft, aber auch einen politischen Umgang mit den aktuellen Verhältnissen, ist ein Augenoffenhalten, sich nicht nur auf die AfD zu konzentrieren, denn das, was wir sehen, ist an vielen Stellen eine menschenverachtende Politik, die gemacht wird von verschiedenen Parteien und nicht nur von der AfD. Und das im Blick zu behalten, was sich dort gesellschaftlich gerade tut und wo die AfD vielleicht den Grund für bereitet hat und was jetzt aber mit anderen Parteien zusammen umgesetzt wird.
5: Das war jetzt also so ein bisschen die Ebene der parlamentarischen politischen Rahmenstrukturen. Darüber hinaus kommt es aber ja auch auf die politischen Initiativen jenseits dieser größeren Rahmen an, beziehungsweise darum, eigene Perspektiven und Handlungsoptionen beizubehalten und zu stärken.
6: Ich wünsche mir, glaube ich, guten politischen Aktivismus. Und damit meine ich, dass man, glaube ich, auch gucken muss, so mit Kräften zu haushalten. Weil, glaube ich, so die Stimmung so ist, dass man das viele viel machen werden, aber ich hoffe, dass es da so ein paar Dinge gibt, die da herausstechen und die wohl überlegt und irgendwie gut gemacht sind. Vielleicht nicht durch so einen Aktivismus überdeckt werden, dass man überall hinrennt, wo es gefühlt brennt, sondern da, wo es wirklich Sinn macht und wo wirklich Probleme sind, versucht zu wirken. Und auch so ein bisschen nicht nur, eben diese Wahlen sind immer so, da kommt alles zusammen und da denkt man an dem Tag, spitzt sich irgendwie zu und entscheidet sich etwas, aber ja, ich glaube, wichtig ist, einmal weiterzumachen mit dem, was man tut und was gut funktioniert und auch eher schon den Blick auf danach zu werfen und zu gucken, wer braucht dann was, was braucht man dann selber, dass man dann nicht überrascht ist von was, was man irgendwie sowieso kommen sieht. Das ist, glaube ich, mein Wunsch.
2: Ich glaube, ich finde es total schwer, gerade in so multiplen Krisen, die gerade so alles überschatten, so eine Hoffnung zu behalten. Deswegen wünsche ich mir, glaube ich, wieder mehr Hoffnung und mehr Zusammenhalt auch innerhalb der verschiedenen Gruppen, die ja eigentlich alle doch für das Gleiche kämpfen. Und ja, das wünsche ich mir, glaube ich, wieder gerade mehr.
3: Ja, ein bisschen mehr Netzwerken, Kooperationen und Zusammenhalt, das klingt nach einem guten Wunsch und nach dem, was für uns alle jetzt dran sein sollte in diesen haarigen Zeiten. Und noch ein bisschen Hoffnungsvolles wollen wir auch an dieser Stelle nochmal konkret einfließen lassen, denn damit hat auch Smin von Komma aus Torgau Nordwest ihren Jahresrückblick beendet.
10: Und ich habe bestimmt auch noch einiges vergessen. Aber wenn ich jetzt so an das Jahr zurückdenke und trotz dessen, dass ich an beschissene Berichterstattung denke oder an schlechte politische Entscheidungen, muss ich sagen, dass mir zunehmend ein Lächeln auf jeden Fall auf den Lippen wächst, wenn ich so daran denke. Es gab gute Momente und es waren gute Zusammenkünfte von aktiven Menschen, die ein Interesse an diesem Stadtteil haben und die Bock haben, dort einfach was, ja, was zu starten und was vor allem nicht nur zu starten, sondern weiterzuführen und dabei zu bleiben. Gute Sachen sind passiert und ich glaube, dass im nächsten Jahr einiges davon oder dass in diesem Jahr einiges davon mit rübergewachsen ist und weiter wachsen wird. Und cool, dass ihr danach gefragt habt. Ciao, alles Gute für das Jahr. Solidarische Grüße.
5: Ja, und wir fragen auch weiter nach. Wir bleiben am Ball und machen auch in diesem Jahr wieder kontinuierlich mit dem Podcast weiter. Vielen Dank an alle, die uns für diese Folge ihre Rückblicke geschickt und mit uns geteilt haben und an alle, die sowieso an Folgen mitgewirkt haben oder das auch in Zukunft tun werden. Vielen, vielen Dank.
3: Ja, und bleibt auch ihr als Zuhörende gespannt, aber auch engagiert und involviert, vielleicht ja ein bisschen gestärkt durch den Jahreswechsel. Wir freuen uns auf die nächste Folge. Da geht es ja, wie gesagt, um das Thema Erinnerung an den NS und wie das von der extremen Rechten für ihre Politik bespielt wird.

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2: Hallo Internet, was geht ab? Hier ist Call It A Day. Mein Name ist Jan Oben und ich freue mich mal wieder, dass ihr mit dabei seid. Wir haben für euren Feierabend heute die Mission für den Soundtrack an Spöki weitergetragen. Spöki habe ich vor einiger Zeit zunächst online wahrgenommen, habe sie dann zufällig oder ihr Grinsen zufällig in Köln bei der Oase der Ekstase wiederentdeckt. So haben wir uns zum ersten Mal analog kennengelernt. Und ja, ich habe mich sehr gefreut, sie dieses Jahr beim Tamak-Festival ins Line-Up reinzumogeln. Sie hat da am Sonntagmorgen sehr schön den Tag eingeläutet und ich gehe fest davon aus, dass sie auch heute ihren Job fantastisch macht, und zwar den, euer Wochenende einzuleiten. Sie spielt Vinyl Only, falls das für jemanden eine Rolle spielen sollte, und hat da lecker Material für euch vorbereitet. Viel Spaß und schönen Feierabend.

0: Liebe Leute, das war's mit On The Day. Heute war das Set von Spöki. Checkt die Dame dringend aus. Das Set wird es zum Nachhören geben auf unserer Soundcloud-Seite und ergänzend hat auch Spöki uns wieder zwei Album-Tipps für euren Feierabend vorgeschlagen, die folgen bei euch Insta bei uns. Da könnt ihr gerne vorbeigucken. Ansonsten sind wir wieder in einem Monat für euch da. Bis dahin wünsche ich euch alles Gute. Wir hören uns. 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
1: We are about to listen to a body letter and song from Maro Fu, who uses the pronouns they, he. Wir hören jetzt einen Körperbrief und Lied von Maro Fu. Maro nutzt die Pronomen er und they.

0: Ein Brief an dich, meinem Körper. Lieber Körper, ich habe nie daran gedacht, dir jemals zu schreiben, als ein Etwas zu betrachten, als ein Konstrukt, als etwas Eigenständiges. Ich sehe dich viel zu sehr als etwas Getrenntes von mir an. Und gleichzeitig bist du mein Gefängnis, mein ganz persönliches. Du veränderst dich in letzter Zeit. Oder meine Wahrnehmung auf dich verändert sich. Irgendwie sehe ich dich jetzt anders. Ich weiß nicht, wann und wie dies Chaos schon wieder angefangen hat und anfangen konnte. Heute beim Duschen habe ich dich nur vage betrachtet. Die Haare sind noch immer lang. Manchmal würde ich sie dir alle abrasieren wollen. Aber dann bin ich doch zu faul. Und eigentlich mag ich diesen leichten Achselgeruch an dir. Ich bin so verwirrt. Ich weiß nicht, was los ist. Du bist so dünn geworden. Irgendwas ist anders. Oder bilde ich mir das nur ein? Denn deine Taille ist noch immer da und dein Becken sticht auf einmal so hervor. Aber deine Oberschenkel werden muskulöser. Besonders in der Schmetterlingsstellung ist das gut zu sehen. Trotzdem hast du noch deine Hüfte und deine haarlosen Oberschenkel. Ich will dich verändern. Ich will dich verändern. Ich möchte, dass du dich schnell veränderst. Aber ich weiß nicht, in welche Richtung und wie und warum und welche Teile von dir. Und ich weiß auch gar nicht, ob ich es wirklich will oder besser gesagt brauche. Oder ob es irgendwas ändern würde. Weißt du, ich träume davon, mit dir im Sommer oberkörperfrei am See liegen zu können. Die Hände hinter deinem Kopf verschränkt, Kopfhörer in deinen Ohren, dein Fuck you unter der Brust tätowiert und in deinem Mund ein Joint. Ich habe so vieles ausprobiert, aber deine Brüste sind zu groß. Dieses Scheiß-Tape war einfach nicht fest genug. Dabei hättest du so schön aussehen können. Vor allem mit den Härchen, die unter deinem Bauchnabel verlaufen. Wie hot du aussehen würdest. Ich weiß nicht, was ich tun soll. Ich will ja nicht gegen dich ankämpfen. Vielmehr habe ich das Gefühl, dass du gegen mich kämpfst. Und ja, ich weiß auch, du kannst nichts dafür. Ich weiß nur einfach nicht, wie ich das alles aushandeln soll mit dir. Ich meine, dich sieht zwar eh niemand außer ich. Und auch nur ich weiß, wie du dich anfühlst. Ich kenne alle deine Stellen, über die du dir unsicher bist. Dein Ekzem auf dem Bauch und unter deinen Brüsten wird besser. Dein Schamhaar, das seitlich von der Unterhose herauswächst, sieht schön aus. Dein Lächeln und Lachen finde ich auch voll schön. Du strahlst dann immer so. Und mittlerweile finde ich deine Augen auch schön. Und deine Haare sehen morgens voll gut aus. Du siehst morgens eh voll süß aus. Ich weiß eigentlich gar nicht, ob ich dich jemals schön fand. Ich weiß, dass ich mit dir schon immer unzufrieden war und dass ich dich immer biegen wollte und es auch versucht habe. Ich weiß auch, dass du nie gut genug sein wirst. Und deshalb habe ich auch so Angst, weißt du? Ich habe so Angst davor, dass Menschen dich eklig finden werden oder abstoßend oder hässlich. Ich habe auch insgesamt Angst davor, dich anderen zu zeigen. Nicht mal ich gucke dich an. Nehme mir Zeit, jede Einzelheit deiner Teile anzusehen, sie zu fühlen, sie vielleicht auch zu streicheln. Und ich weiß auch, dass ich dich niemandem zeigen muss, dass ich alles Schritt für Schritt machen kann, dass deine sexy Hände, deine Oberarme, deine Tattoos am Rücken, deine Oberarme oder dein Nacken auch voll ausreichen, um Menschen total aus der Bahn zu bringen. Oder ich. Und wir. Ich weiß, dass wir irgendwann als Team arbeiten müssen. Wir haben keine Wahl. Ich möchte mich nicht mehr so getrennt fühlen von dir. Weinen, wenn ich Lust bekomme, weil mir das einfach nicht mehr gefällt und es sich einfach komisch anfühlt. Oder wenn ich in den Spiegel schaue und dir ins Gesicht schaue. Manchmal frage ich mich, wer ist das? Wer sind wir? Ich fühle mich wie in der Schwebe und als würde niemand sehen, was für ein Chaos eigentlich in dir herrscht. Wenn ich dir die Leggings anziehe, dann sehe ich, dass deine Beine dünner werden und mehr an Form gewinnen. Gleichzeitig wirkst du so feminin dann. Aber meine einzige Jogginghose kann ich dir nicht die ganze Zeit anziehen. Zum Beispiel jetzt. Die Jogginghose muss dringend gewaschen werden. Und wir haben keine weitere und müssen die ganze Zeit in der blauen Schlafhose chillen. Aber eigentlich auch okay. Die Hose haben wir schließlich auch in Vietnam gekauft. Ey, und aktuell finde ich dass wir mit Mütze, schwarzem Hemd und dieser filigranen Kette und dem Septum unglaublich gut aussehen. Jetzt bin ich wieder vollgesprungen und weiß gar nicht, worauf ich eigentlich hinaus will. Gestern habe ich mir endlich mal diese App heruntergeladen. Ich wollte das schon die ganze Zeit ausprobieren, aber hatte die ganze Zeit Angst. Und jetzt bin ich eher verwirrt und das ist alles ganz neu für mich. Und für uns ebenso, weil du ein Problem sein könntest, etwas Ekliges, Verwirrendes, ein Fetisch. Eigentlich bin ich auch ganz froh, dass wir gerade nicht so viel raus müssen. Dann sind wir gar nicht mit so vielen Sachen und Reibungspunkten konfrontiert. Ich bin froh, dass wir für gute Klamotten sorgen. Das gibt mir zumindest viel Sicherheit. Als du dich die Tage mal wieder bewegt hast und wir getanzt haben, habe ich mich ein bisschen wohler gefühlt. Heute aber will ich dich keiner Person mehr zeigen. Und hier komme ich auch langsam zum Ende. Ich habe fürs Erste nichts weiter zu sagen. Denn ich glaube, dass jetzt erstmal die Zeit für sie sprechen wird. Ich habe auch ein wenig Angst. Ich weiß einfach nicht. Aber vielleicht ist das ja auch okay so. Und vielleicht ist diese Angst wichtig, weil sie uns beide voranbringt und wir über uns hinauswachsen werden. Und ich versuche daran zu glauben, dass wir liebevolle und zärtliche Begegnungen erleben werden. Wir sind doch noch so jung. Und jede Verletzung wird uns lehren. Wir tragen den Schmerz mit uns weiter, transformieren ihn und finden wieder Hoffnung und fühlen Verbundenheit. Wie immer eigentlich. Und um ganz ehrlich zu sein, manchmal glaube ich zwar an sowas, aber ganz oft denke ich mir, dass sich manche Dinge auch einfach nie ändern werden. Vielleicht ist das ja auch okay, dann bin das eben ich. Aber ich weiß mit Sicherheit, dass du dich verändern wirst. Das werden wir aber mit aller Ruhe machen und mit ganz vielen Zärtlichkeiten. Und vielleicht hören wir auch irgendwann mal mit dem Rauchen auf. Aber dafür lassen wir uns auch erstmal Zeit.
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Smile waren das, nicht The Smile, sondern Smile. Eine Band aus Köln eröffnet den Miserable Monday mit dem Song Herrengedeck. Let that sink in. Kommt vom Album Price of Progress, erschien letztes Jahr am 13. Oktober. Das unter anderem auch mein Geburtstag gewesen. Nicht schlecht. Wir bleiben in der musikalischen Ecke und gehen nach Sheffield zur Band City Parking. Erschien am 22. September letztes Jahr. Das sind City Parking und Carl.

Carl has fancy friends, but I have fancy shoes. Kenn ich das allein? Hannah heißt der andere Song auf der EP. Das war aber gerade eben Carl von der Band City Parking aus Sheffield. Eine Band, die man richtig schlecht googeln kann, weil City Parking und dann Sheffield dahinter einfach zwar sehr viele Ergebnisse gibt, aber nicht die, die man sucht. Anyway, cooler Song und damit herzlich willkommen hier im Miserable Monday. Schön, dass ihr dabei seid. Das ist Folge 116. Ich bin, wie immer, Martin Hommel. Vielen Dank auch für die lieben Kommentare und das Feedback zur letzten Folge. Twins in Color waren hier zu Gast. Wir haben über die aktuelle Single bzw. die zwei Singles gesprochen, die sie vor ein paar Wochen rausgebracht haben. Die Folge könnt ihr nachhören auf miserable-money.de. Dort findet ihr auch alle Folgen. Also wenn ihr mal so ein Deep Dive machen wollt in das Miserable Monday Archiv, dort werdet ihr fündig. Kann man alles nachhören. 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Das war jetzt relativ viel Information für das, was ich eigentlich sagen wollte. Eigentlich wollte ich sagen, was wir heute vorhaben. Und zwar bin ich heute alleine in der Sendung. Sonst habe ich ja immer irgendwie einen Gast oder eine Gästin dabei. Heute nicht. Ich bin heute ganz alleine. Das heißt aber, wir können uns einfach querbeet durch das durchhören, was mich in den letzten Wochen und Monaten so beschäftigt hat. Wir haben dabei Local News aus Leipzig von Frau Lehmann, Anthony und Tia Lamé. Außerdem viel Neues, zum Beispiel von Sophie Lindinger. Sophie Lindinger haben wir was Neues dabei und von Mina Richman. Aber auch ein paar alte Hits, so wie diesen hier. Das ist Stella. Zusammen mit Redino vom Album Up and Away. Das ist der Titeltrack aus dem Jahr 2022, Stella und Up and Away.

Friedberg waren das. Sie sind zurück. Das Projekt um Anna F., österreichische Musikerin, die in London lebt. 2021 ist die letzte EP erschienen. Die hieß Yeah, Yeah, Yeah, Yeah, Yeah, Yeah, Yeah, Yeah. 8 müssen das gewesen sein. Hello war das, der Song gerade eben. Neue Single erschien letzten Freitag am 1. März. Totalen Hit wieder, treibt schön nach vorne, fliegt im Refrain weg, brauchen immer nicht viel, um gute Musik zu schreiben. Bei Hello geht's darum, mich in die Gedanken eines Fremden zu versetzen, die Welt mit seinen Augen zu sehen und im Grunde genommen Urlaub von meinem eigenen Gedanken zu machen. Das sagt Anna zu dem Song. Und der Song kündigt auch das Debütalbum der Band an, was wahrscheinlich im August erscheinen wird. So, mehr Infos habe ich dazu noch nicht. Kommt auf Clouds Hill, dem Label aus Hamburg. Aber mehr weiß ich noch nicht dazu. Friedberg war das mit Hello und wir gehen weiter von London nach Bristol zu TLK. Eine Künstlerin, die ich hier in der ersten Folge in diesem Jahr interviewt habe. Das könnt ihr nachhören auf miserable-monday.de. Damals ging es um ihre EP Primed for Loss, auf der sie sich unter anderem mit dem frühen Tod ihrer Mutter beschäftigt und den verarbeitet. Und TLK hat letzte Woche eine neue Single veröffentlicht und zwar zusammen mit der Londoner Musikerin Cloyd. Eye of It All heißt der Song und auch da geht es um TLKs Mutter. Sie sagt zu dem Song, sie war gerade in Teneriffa, dort wo man permanent mit den Elementen der Natur konfrontiert wird, als Cloyd ihr das erste Gerüst des Songs geschickt hat. Und am 26. Januar, dem Gedenktag ihrer Mutter, dem sogenannten Gedenktag ihrer Mutter, saß sie bei Sonnenuntergang am Meer und hat so in das Wasser geschaut und hat immer versucht, einen Punkt zu fokussieren im Wasser. Aber mit jeder Welle und jeder Bewegung ist dieser Fokus quasi verloren gegangen und sie sieht das so ein bisschen als Metapher für das, was sie als Leben bezeichnet, also so die Zeit zwischen Tod und Geburt oder zwischen Geburt und Tod und hat das quasi in dem Song so ein bisschen verarbeitet. Ich finde es ist wieder ein starker Song, erinnert doll an so Sachen wie Massive Attack und sie ist halt auch in Bristol zu Hause. Ich glaube, da schwingt das dann immer so ein bisschen mit. Wir hören mal rein, das ist Cloyd und TLK mit Eye of It All.

Echt sweet. Ich hatte gehofft, dass die beiden Songs gut aneinander passen und das hat auch funktioniert. Zuerst, das war Cloyd und TLK mit Eye of It All. Habt ihr auch gehört, die Massive Attack Vibes da drin, oder? Toller Song, gefällt mir wirklich richtig gut. Bin gespannt, wo das noch hingeht, wo die Reise von TLK noch hingeht. Wirklich eine krasse, tiefe und sehr talentierte Musikerin und macht voll Spaß zu schauen, was sie da immer rausbringt und was sie da reinsteckt vor allem. Das ist wirklich cool. Gerade eben, den Song, den habt ihr erkannt, oder? Das war Animal. Der ist eigentlich von Mike Snow, kommt aus den Late Noughties. Hier gecovert von Sophie Lindinger, österreichische Musikerin und absolut Legend. Mittlerweile schon. Teil von My Ugly Clementine und von Leia, ihr wisst Bescheid. Ist nicht ganz so dancey hier in der Coverversion wie bei Mike Snow. Und ist ja aber eigentlich auch, wenn man so den Text anhört, auch jetzt nicht unbedingt so der fröhlichste Song. Macht sie gut. Ein super schönes Cover. Erschien letzte Woche, oder vor zwei Wochen, am 28.02. Nee, das war letzte Woche. Ich komme durcheinander mit diesem Februar dieses Jahr. Schwierig. Am 28.02. erschien auf Ink Music. Grüße gehen raus an die Kollegen und Kolleginnen in Wien. Und mit der Single startet eine Themenreihe des Labels unter dem Titel oder mit dem Titel Death to the Noughties, die den Bogen über das gesamte Jahr 2024 spannen wird. Und die Idee ist es eben, dass da KünstlerInnen aus Wien Songs aus den Noughties covern auf ihre eigene Art. Und das gab es wohl auch schon mal vor, ich glaube, 15 Jahren. Da hat die Wiener Musikbubble Songs aus den 80ern gecovert damals. Das hieß Death to the 80s. Bin gespannt, was da noch kommen wird und wer da dabei ist. Wir haben auf jeden Fall hier den Auftakt davon gehört. Animal, hier in der Version von Sophie Lindinger. Und wir gehen weiter nach L.A. Und es wird ein bisschen weird. Und das finde ich auch immer ganz geil, wenn es ein bisschen weird wird. Das ist Amy Eileen Wood und Rolling Stops.

Aus dem Jahr 2020, produziert von Bill Ryder Jones übrigens. Brooke Bentham war das mit All My Friends Are Drunk. Ich höre den wirklich immer wieder mal gern, weil der so schwer ist und so melancholisch und so schön darin aber auch. Ne? Schon die erste Line, you think you know your Sunday self. Sunday self ist so ein tolles Bild, was man, ich glaube, viele kennen das so, ne? Dieses Gefühl, was man sonntags hat, wie man sich sonntags fühlt und so mit der neuen Woche schon und dem Montag vor allem im Rücken. Toll, wirklich cool, kommt vom Album Everyday Nothing. Ich glaube, also das Album ist am 28. Februar 2020 erschienen, quasi fast 4 Jahre her. Und ich glaube, sie hat das dann auch nochmal in so Akustikversionen oder einen Teil davon in Akustikversionen veröffentlicht. Muss mal gucken. Wahnsinnig coole Künstlerin, Brooke Bentham mit All My Friends Are Drunk. Das Album Everyday Nothing lege ich euch sehr an eure traurigen Herzen, weil das werdet ihr nicht bereuen, wenn ihr es einmal durchhört. Davor, das war Amy Eileen Wood. Schlagzeugerin mit dem Song Rolling Stops. Wunderbar weird, dann aber wieder schön und dann wieder verrückt, toll. Ich bin total hin und weg. Es kommt vom Album The Heartening. Das Album erscheint am 29. April. Ich habe das schon gehört. Das ist genauso wie dieser Song. Also es ist, am Ende würde man wahrscheinlich Jazz dazu sagen, im weitesten Sinne. Aber es ist irgendwie voll zugänglich, obwohl das so verrückt ist und so verkopft und vertrackt ab und zu mal. Amy Eileen Wood kommt, wie gesagt, aus L.A., ist unter anderem Schlagzeugerin von Fiona Apple. Und Fiona Apple hat man hier auch in dem Song schon gehört. Das, was da, ich nenne es mal Gesang, was dieser Gesang war, der kam von Fiona Apple und entstanden das Album zusammen mit Pete Min, der in L.A. ein Studio hat, wo eine Menge analoger Synthesizer stehen, und das hat wohl zum experimentellen Charakter des Albums beigetragen. Ich finde es gut, schaut euch das mal an, Amy Eileen Wood heißt sie, Rolling Stops war der Song, und wir gehen weiter. Wir sind gleich in Leipzig bei den Local News. Davor haben wir aber noch einen Song von einer Freundin der Sendung, von Mina Richman. Die hat am Freitag, am 1. März, einen neuen Song rausgebracht, der sich um das Thema Einvernehmlichkeit dreht und dazu aber auch noch ganz schön saucy und tanzbar ist. Wirklich ein toller Song. Mina Richman mit Song of Consent. Oh, wow.

0: 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Neue Single von Mina Richman, Freundin der Show. Minas Debütalbum erscheint am 15. März auf Ladies and Ladies. Grow Up wird es heißen. Und davon ist auch dieser Song, Song of Consent. Das ganze Album, das dreht sich auch so um diese Themen, um das Erwachsenwerden, ums Queerwerden, aber auch eben um so, ich nenne es auch mal politische Themen so, ne? Also Themen wie, wie gehen wir mit Männlichkeit, toxischer Männlichkeit und dem Patriarchat um und so weiter. Wirklich cool, tanzbarer Song und das Beste an der ganzen Sache ist, Mina kommt auch auf Tour. Ich habe sie schon mal live gesehen. Ich habe sie letztes Jahr auf dem Reeperbahn-Festival live gesehen. Im Grünen Jäger war das. Und ich kann so viel sagen, zum einen sieht die ganze Band einfach unfassbar gut aus. Es ist wirklich best dressed Band. Also wirklich alle, die da auf der Bühne standen. Tolles Bild. Und tolle MusikerInnen. Also es war wirklich richtig fett, es hat richtig viel Spaß gemacht und die Songs sind gut. Ich habe das Album auch schon gehört, so viel zu sehr verraten. Die Songs sind gut und Songs wie eben dieser hier auch tanzbar und es macht wirklich sehr viel Spaß. Und sie kommen auch in unsere Nähe am 3. April. Da ist Mina mit ihrer Band in Leipzig im Hornserben und ich gehe mal stark davon aus, dass wir uns da sehen werden. Mina Richman mit Song of Consent. Und wo wir gerade über Leipzig gesprochen haben, gehen wir doch einfach mal hier hin.
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0: Und zwar zu den Local News. Die Local News, das wisst ihr, das ist der Teil im Miserable Monday, wo wir mal schauen, was so in Mitteldeutschland abgeht, denn da geht eine ganze Menge, vor allem musikalisch. Und heute sind wir dreimal in Leipzig. Den Anfang, den macht Frau Lehmann. Das Projekt von, nicht Herr Lehmann, ist immer ein bisschen witzig, das Projekt von Fiona Lehmann, Musikerin hier aus Leipzig. Die hat gerade, oder die Band hat gerade eine Split-EP rausgebracht. Gewäsch heißt die, zusammen mit der Band Dirty Dishes, schwieriges Wort, und wir hören einfach mal einen Song davon, und zwar den allerersten Song auf dieser EP, und der heißt Flussaufwärts.

Ja, das ist doch ein sweeter kleiner Song. Frau Lehmann war das mit Flussaufwärts. Kommt von der EP Gewäsch, die zusammen entstanden ist mit der Band Dirty Dishes. Übrigens Dirty Dishes, die Band von Rasmus Engler und Jan Müller. Jan Müller von Tokotronic. Bin mir nicht ganz sicher, wie die Legende ist, aber ich glaube, Fiona hat Jan Müller irgendwie ein Tape von sich gegeben, von ihr gegeben, von ihrer Band. Und dann fand das Jan Müller gut. Und jetzt ist so diese Konnecke entstanden. Bin mir nicht sicher, ich muss das nochmal rausfinden. Vielleicht, vielleicht frage ich sie einfach mal, wenn ich sie das nächste Mal sehe. Auf jeden Fall ein cooler Song, eine coole EP. Frau Lehmann ist als Support für die Sterne jetzt auf Tour, was auch krass ist, voll gut. Und zwar vom 13. bis zum 16. März in Hannover, Leipzig, Frankfurt und Dortmund.

Das ist echt wunderschön. Erschien am 9. Februar Fossils, heißt der Song. Ist die aktuelle Single von Antoni aus Leipzig, dem Projekt von Antonia Großmann. Wirklich toll, wie der am Ende aufgeht und groß wird und dann wieder so in diese Streiche zurückfällt. Geschrieben zu sein.